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1: Hier sind die neuesten Meldungen. Ich bin Tore. Berlin, der Bundestag hat den Weg für 3 große Bahnprojekte freigemacht. In Schleswig-Holstein soll die Strecke nach Sylt mit zusätzlichen Gleisen ausgebaut werden. In Bayern ist eine neue Hochgeschwindigkeitsverbindung zwischen Augsburg und Ulm geplant. Auf der ICE bis zu 300 Stundenkilometer fahren und die Fahrzeit auf etwa 26 Minuten sinken soll. Zwischen Dresden und der Grenze zu Tschechien ist eine Neubaustrecke mit einem rund 30 Kilometer langen Tunnel vorgesehen. Der Osnabrücker Pizzabäcker Claudio Iglesias von der familiengeführten Pizzeria My Way to Napoli in der Heinrichstraße hat bei der 13. Deutschen Meisterschaft der Pizzabäcker in Hamburg unter 65 Teilnehmern den 8. Platz erreicht. Zudem wurden er und seine Pizzeria von der Assoziazione Pizzaiuoli Napoletani ausgezeichnet und Iglesias in das deutsche APN Caputo Team berufen. Die neue gemeinsame Familien-Kombi-Jahreskarte vom Zoo Osnabrück und dem Allwetterzoo Münster ist kurz nach Verkaufsstart ausverkauft. Seit dem 11. Mai waren insgesamt 250 kleine und große Familienkarten erhältlich, die nach rund 10 Tagen vergriffen waren. Trotz der hohen Nachfrage wollen beide Zoos vorerst keine weiteren Karten anbieten und zunächst die Nutzung auswerten. Das waren die Nachrichten, jetzt das Wetter mit Hanna.
2: Ja, Tore, lass uns das Wetter in Osnabrück anschauen. Aktuell ist es teils aufgelockert, bewölkt und angenehm frisch bei rund 13 Grad. Der Wind weht nur ganz locker. Heute Vormittag viele Wolken, später immer mehr Sonne mit ein paar harmlosen Schönwetterwolken. Maximal etwa 24 Grad, abends etwas über 20 Grad, dazu ein sanfter bis leicht spürbarer Wind. Morgen meist sonnig mit kurzen Wolkenbesuchen, morgens 14 bis 18 Grad, nachmittags um 26 Grad, kaum Wind. Übermorgen ähnlich freundlich, morgens mittlere 10er, nachmittags 24 bis 25 Grad. Spürbarer, aber netter Wind.
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3: Moin Osnabrück, moin an alle Schlaflosen und Nachteulen da draußen. Hier ist Heiko, du bist bei Schlaflos in Osnabrück auf Hase Radio. Schön, dass du wach bist und mit mir durch die Nacht gehst. Mach's dir gemütlich, atme durch, gleich wird's richtig schön ruhig. Hier kommt für dich Beautiful Crazy Akustik von Luke Combs.
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1: Hier ist Tore, willkommen zu den Nachrichten. Berlin, der Bundestag hat den Weg für drei große Bahnprojekte freigemacht. In Schleswig-Holstein soll die Strecke nach Sylt mit zusätzlichen Gleisen ausgebaut werden. In Bayern ist eine neue Hochgeschwindigkeitsverbindung zwischen Augsburg und Ulm geplant, auf der ICE bis zu 300 Stundenkilometer fahren und die Fahrzeit auf etwa 26 Minuten sinken soll. Zwischen Dresden und der Grenze zu Tschechien ist eine Neubaustrecke mit einem rund 30 Kilometer langen Tunnel vorgesehen. Der Osnabrücker Pizzabäcker Claudio Iglesias von der familiengeführten Pizzeria My Way to Napoli in der Heinrichstraße hat bei der 13. Deutschen Meisterschaft der Pizzabäcker in Hamburg unter 65 Teilnehmern den 8. Platz erreicht. Zudem wurden er und seine Pizzeria von der Associazione Pizzaiuoli Napoletani ausgezeichnet und Iglesias in das deutsche APN Caputo Team berufen. Die neue gemeinsame Familienkombi-Jahreskarte vom Zoo Osnabrück und dem Allwetterzoo Münster ist kurz nach Verkaufsstart ausverkauft. Seit dem 11. Mai waren insgesamt 250 kleine und große Familienkarten erhältlich, die nach rund 10 Tagen vergriffen waren. Trotz der hohen Nachfrage wollen beide Zoos vorerst keine weiteren Karten anbieten und zunächst die Nutzung auswerten. Das waren die Nachrichten, jetzt das Wetter mit Hanna.
2: Ja, Tore, lass uns das Wetter in Osnabrück anschauen. Aktuell ist es teils aufgelockert, bewölkt und angenehm frisch bei rund 13 Grad. Der Wind weht nur ganz locker. Heute Vormittag viele Wolken, später immer mehr Sonne mit ein paar harmlosen Schönwetterwolken. Maximal etwa 24 Grad, abends etwas über 20 Grad, dazu ein sanfter bis leicht spürbarer Wind. Morgen meist sonnig mit kurzen Wolkenbesuchen, morgens 14 bis 18 Grad, nachmittags um 26 Grad, kaum Wind. Übermorgen ähnlich freundlich, morgens mittlere 10er, nachmittags 24 bis 25 Grad. Spürbarer, aber netter Wind.
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3: Moin aus dem Hasetal, hier ist Heiko bei Schlaflos in Osnabrück auf Hase Radio. Schön, dass du mitten in der Nacht mit mir wach bist. Ob beim Lernen, Arbeiten oder einfach nur beim Grübeln. Mach's dir gemütlich, wir begleiten dich durch die Dunkelheit. Und jetzt wird's gefühlvoll. Hier ist für dich Perfect Storm von Brad Paisley.

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1: Moin aus Osnabrück, ihr Nachteulen, Frühaufsteher und alle, die noch überlegen, in welche Kategorie sie fallen. Schön, dass ihr wieder mit uns in den Tag stolpert. Heiko, bist du wach oder nur körperlich anwesend?
2: Körperlich anwesend, geistig irgendwo zwischen Natrupper Straße und Neumarkt im Schienenersatzverkehr. Aber das reicht für einen Podcast. Moin, ihr Lieben.
1: Dann legen wir los. Osnabrück ist mal wieder Startup-Hauptstadt in Niedersachsen. Der neue Startup-Monitor sagt, hier wird besonders viel gegründet. Heiko, was ist da los? Warum sind hier plötzlich überall Hipster mit Laptops?
2: Naja, Hipster hatten wir schon, jetzt haben sie nur WLAN und Businessplan. Osnabrück hat inzwischen ein richtig dichtes Netz aus Startup-Zentren, Coworking-Spaces, Förderprogrammen, dazu die Hochschulen und der Mittelstand. Das passt zusammen wie Hase und Wüste, Hase und Hasewelle.
1: Ich stelle mir gerade vor, wie ein Gründer im Hoodie in einer alteingesessenen Osnabrücker Schraubenbude steht und sagt, wir digitalisieren jetzt mal euren Dübel.
2: Und der Chef so, solange der Dübel hält, darf er auch WLAN haben. Spaß beiseite. Die Industrie- und Handelskammer feiert das Ergebnis, weil es zeigt, dass Osnabrück sich wirklich zu einem Innovationsstandort entwickelt. Also nicht nur einmal guter Wert, sondern ein längerfristiger Trend.
1: Heißt im Klartext, wer hier seine Idee an den Start bringen will, findet Leute, die helfen, Geld, das vielleicht fließt und Räume, in denen man nicht im Wohnzimmer auf dem Bügelbrett programmieren muss.
2: Genau. Und wenn ihr wissen wollt, was da alles an Programmen, Zentren und Initiativen rumwuselt, mehr Infos und weitere frische Nachrichten aus Osnabrück findet ihr wie immer auf hasepost.de.
1: Kommen wir zu einem deutlich ernsteren Thema. In der Oststraße ist ein Junge mit dem Fahrrad verletzt worden, der Fahrer oder die Fahrerin ist einfach weitergefahren. Heiko, was ist da passiert?
2: Ja, und der Junge war mit dem Rad auf der Oststraße Richtung Bursche Straße unterwegs. In Höhe Wissinger Straße wollte er nach links abbiegen, hat langsamer gemacht und von hinten kam ein Auto. Hat das Hinterrad erwischt, der Junge ist gestürzt.
1: Und dann wird's richtig schlimm. Das Auto fährt weiter, so dicht an ihm vorbei, dass der Kopf des Kindes wohl noch gestreift wurde. Wie kalt kann man bitte sein, um da einfach Gas zu geben?
2: Das ist menschlich und rechtlich ein Totalausfall. Die Polizei ermittelt wegen Unfallflucht und sucht dringend Zeugen. Wenn ihr also an diesem Montag am Nachmittag in der Ecke Oststraße, Wissinger Straße, Bursche Straße unterwegs wart und etwas gesehen habt, meldet euch beim zentralen Verkehrsdienst. Die Kontaktdaten findet ihr bei hasepost.de.
1: Wir meckern ja oft über Verkehr in Osnabrück, aber hier nochmal deutlich, wer ein Kind anfährt, bleibt stehen, hilft, ruft Rettung, da gibt es keine Diskussion.
2: Genau, und wenn ihr selbst Kinder habt, nutzt die Gelegenheit, mit ihnen über sicheres Abbiegen, Schulterblick und Handzeichen zu sprechen. Verkehr ist nicht nur Autosache, das betrifft uns alle.
1: Von der Oststraße springen wir jetzt zum Salzmarkt, genauer zur Johannesstraße und der Johannesbierstube. Da gibt's Ärger um AfD-Treffen und eine Initiative, die sagt, den Rechten die Räume nehmen. Heiko, führ uns da mal durch.
2: In der Johannesbierstube finden laut Initiative regelmäßig Stammtische und Vorträge der AfD statt. Die Gruppe verteilt Flyer, ruft zu Protest und öffentlichem Druck auf, will Nachbarschaft und Öffentlichkeit darüber informieren und die Gaststätte dazu bringen, diesen Treffpunkt nicht dauerhaft zu ermöglichen.
1: Also im Prinzip, sagt der Kneipe eure Meinung, macht deutlich, dass ihr das nicht gut findet. Und die Treffen laufen laut Flyer hinter verschlossenen Türen, das deuten die Aktivisten als Versuch, Protesten aus dem Weg zu gehen.
2: Gleichzeitig sagen die Aktivisten, der Betreiber der Kneipe sei selbst AfD-Mitglied und kandidiere für die Partei. Deswegen sehen sie das nicht nur als Vermietung eines Raums, sondern als Teil rechter Strukturen, die sich mitten in Osnabrück festsetzen könnten.
1: Und die AfD, die findet das naturgemäß eher so semi-prickelnd.
2: Der AfD-Kreisvorsitzende sagt, ja, wir haben da Veranstaltungen gemacht mit diversen Bundestags- und Landtagsabgeordneten. Die Kneipe sei aber nur eine Art Übergangslösung, vor allem nach einem Farbanschlag auf ein Parkhaus. Und man schaue sich schon nach anderen Räumen um, weil es dort zu voll werde.
1: Gleichzeitig feuert er scharfe Worte gegen die Initiative, spricht von gezielter Hetze, Einschüchterung und dem Versuch, Meinungen zu unterdrücken und kündigt an, man lasse sich nicht mundtot machen.
2: Unterm Strich prallen da zwei Sichtweisen richtig heftig aufeinander. Die einen wollen verhindern, dass sich rechte Treffpunkte in der Innenstadt etablieren, die anderen sagen, sie nutzen eine ganz normal betriebene Kneipe und sehen sich politisch bekämpft.
1: Ja, spannend wäre ja auch, wie die direkte Nachbarschaft das erlebt. Fühlen die sich gestört, bedroht oder sagen die, ist halt eine Kneipe, da treffen sich ständig irgendwelche Gruppen?
2: Genau das ist der Punkt. Demokratie findet nicht nur im Wahlzettel statt, sondern in solchen Auseinandersetzungen direkt vor der Haustür. Wichtig ist, dass das Ganze friedlich, aber deutlich ausgetragen wird, egal auf welcher Seite man steht.
1: Wenn euch dieses Thema betrifft, ihr vielleicht in der Johannesstraße wohnt oder am Salzmarkt unterwegs seid und euch fragt, was da abgeht, weitere Hintergründe, Stimmen und aktuelle Entwicklungen dazu findet ihr bei hasepost.de, schaut da gern mal rein.
2: So, damit sind wir für heute durch. Von Startup-Freuden bis zu sehr ernsten und sehr politischen Themen war alles dabei.
1: Dann bleibt uns nur zu sagen, passt im Straßenverkehr aufeinander auf, diskutiert politisch gern leidenschaftlich, aber fair. Und wenn ihr die nächste Weltidee fürs Startup habt, probiert sie hier in Osnabrück aus.
2: Wir wünschen euch einen starken Tag, ob ihr jetzt zur Arbeit, zur Schule oder erstmal zum Bäcker eures Vertrauens unterwegs seid.
1: Wir hören uns morgen früh wieder. Gleiche Stelle, gleiche Stimmen. Bis dahin, macht's gut, bleibt neugierig und tschüss aus Osnabrück.
2: Ciao zusammen.
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1: Hallo, der Degenhardt, alter Kampfgefährte aus anti-autoritären Tagen. Auch grau geworden, wie? Doch immer noch ein Auge auf die Zeit läuft, so ist es recht, wie? Ja. Wenn man so manchmal jetzt an damals denkt, was wir uns vorstellten von diesem Land, so wie es war, so wie es sein sollte. Und jetzt? Berliner Republik. Wer hätte das gedacht? So sind die Zeiten, in diesen Zeiten. Großdeutschland, Viertes Reich, so diese Leier. Nee, mein Lieber, das ist altes Denken. Das ist was anderes, was Neues jetzt. Schluss mit dem Piefig-Provinziellen, das wollen wir doch auch. Nee? Na schön, es ist was Größeres. Aber der Größenwahn am deutschen Wesen und so weiter, das ist vorbei. Eingebunden in westliche Wertgemeinschaft ist man jetzt und da haben wir doch auch was für getan, wie? Alter Kampfgefährte aus anti-autoritären Tagen. Für diese Zeiten, in diesen Zeiten. Natürlich aufpassen, das muss man schon. Das nicht die alten Geister. Auschwitz zum Beispiel, das bleibt unvergessen. Das wird nicht verschwiegen. Die dunkle, schwarze Seite Deutschlands gibt es anzunehmen. Aus Verpflichtung sozusagen, dass sowas nie noch einmal vorkommt. Und das heißt, sich künftig immer überall für Menschenrechte einzusetzen. Wenn nötig, auch mit Waffen. So wie in Jugoslawien. Vielleicht auch bald in Russland. Oder noch viel weiter draußen. Ja, auch da, wo Öl und anderes fließt. Bloß jetzt nicht zynisch werden. Und der gute alte Pazifismus, der ist sowieso passé. So sind die Zeiten, in diesen Zeiten. Auch solche Töne wie jetzt zum dritten Mal ist es gelungen. Diesmal gehört der Osten uns. Das ist ein Schwachsinn. Okay, konkret jetzt mal gesprochen. In meinem Garten arbeitet ein Pole. Und eine Russin putzt bei uns. Von wegen Zwangsarbeit wie damals unter Adolf. Milenka, unsere Russin, die kommt auf einem Mofa angefahren. Dagegen damals. Unter Adolf, Zwangsarbeit. Unser Ivan in unserer Klitsche musste der die Scheißhäuser. Kartoffelschalen kriegte der. Ich war noch Kind. Ich darf da gar nicht mehr dran denken. Doch heute tun wir was für die. So sind die Zeiten, in diesen Zeiten. So, und jetzt mal unter uns und nebenbei erinnere dich. Wir sprachen an den Stränden Englisch und Französisch, bloß um nicht aufzufallen als Deutsche. Dabei wollten wir doch auch stolz sein auf unser Land. Das kann man jetzt, ja? Unsere Enkelkinder können jetzt an allen Stränden dieser Welt Deutsch quatschen, Deutsch plappern und dabei ihre Burgen bauen. Schöne, viele große, ohne sich zu schämen. Und noch was, alter Kampfgefährte aus anti-autoritären Tagen. Erwachsen.

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1: Willkommen zu den Nachrichten. Ich bin Tore. In den Vereinigten Staaten wird am Freitag Kevin Warsh als neuer Chef der Notenbank Federal Reserve vereidigt. Der 56-jährige Wunschkandidat von Präsident Donald Trump legt im Weißen Haus den Amtseid ab und folgt Jerome Powell nach, der die Fed 8 Jahre lang leitete. Warsh kündigte einen Kurswechsel an und steht in der Kritik der oppositionellen Demokraten. Der Osnabrücker Pizzabäcker Claudio Iglesias von der familiengeführten Pizzeria My Way to Napoli in der Heinrichstraße hat bei der 13. Deutschen Meisterschaft der Pizzabäcker in Hamburg unter 65 Teilnehmern den 8. Platz erreicht. Zudem wurden er und seine Pizzeria von der Associazione Pizzaiuoli Napoletani ausgezeichnet und Iglesias in das deutsche APN Caputo Team berufen. Die neue gemeinsame Familienkombi-Jahreskarte vom Zoo Osnabrück und dem Allwetterzoo Münster ist kurz nach Verkaufsstart ausverkauft. Seit dem 11. Mai waren insgesamt 250 kleine und große Familienkarten erhältlich, die nach rund 10 Tagen vergriffen waren. Trotz der hohen Nachfrage wollen beide Zoos vorerst keine weiteren Karten anbieten und zunächst die Nutzung auswerten. Das waren die Nachrichten, jetzt das Wetter mit Hanna.
2: Danke, Tore. Das Wetter in Osnabrück. Aktuell ist es teils aufgelockert, bewölkt und angenehm frisch bei rund 13 Grad. Der Wind weht nur ganz locker. Heute Vormittag viele Wolken, später immer mehr Sonne mit ein paar harmlosen Schönwetterwolken. Maximal etwa 24 Grad, abends etwas über 20 Grad, dazu ein sanfter bis leicht spürbarer Wind. Morgen meist sonnig mit kurzen Wolkenbesuchen, morgens 14 bis 18 Grad, nachmittags um 26 Grad, kaum Wind. Übermorgen ähnlich freundlich, morgens mittlere 10er, nachmittags 24 bis 25 Grad. Spürbarer, aber netter Wind.
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3: Guten Morgen, hier ist Heiko auf Hase Radio, deinem Sender für Osnabrück und die Region. Schön, dass du so früh schon mit uns wach bist. Wir bringen dich entspannt durch den Morgen mit viel Musik, den wichtigsten Nachrichten aus aller Welt und natürlich dem wichtigsten aus Stadt und Landkreis. Und jetzt wird's musikalisch. Hier kommt für dich You Look Like You Love Me von Ella Langley und Riley Green.
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1: Hier sind die Lokalnachrichten mit Hans. Bürgermeisterin Jutta Dettmann hat gemeinsam mit Vertretern der Stadtverwaltung das Quartier Melle der Heilpädagogischen Hilfe Osnabrück besucht. Im Mittelpunkt standen der Ausbau inklusiver Arbeitsplätze, neue Kooperationen mit regionalen Unternehmen sowie mehr Vernetzung und Sichtbarkeit der Einrichtung in der Stadt. Bestehende Partnerschaften mit Firmen werden als Gewinn für Unternehmen und Menschen mit Unterstützungsbedarf bewertet. Dettmann lobte das Engagement der HHO und den Beitrag zur gesellschaftlichen Teilhabe. In der familiengeführten Pizzeria My Way to Napoli in der Heinrichstraße setzt Claudio Iglesias auf traditionelle neapolitanische Pizza. Bei der 13. Deutschen Meisterschaft der Pizzabäcker in Hamburg erreichte er unter 65 Teilnehmenden den 8. Platz. Seine Pizzeria erhielt zudem die Auszeichnung der Assoziazione Pizzaiuoli Napoletani, die nur wenige Betriebe in Deutschland tragen. Iglesias wurde in das deutsche APN Caputo-Team aufgenommen und sieht darin eine Bestätigung seiner handwerklichen Arbeit und Leidenschaft. Auch am 22. Mai 2026 wird in Osnabrück wieder geblitzt. Heute sind Geschwindigkeitskontrollen an der Birkenallee und am Kurt-Schumacher-Damm gemeldet. Die Standorte können sich täglich ändern. Daher empfehlen wir aktuelle Verkehrsinformationen. Hinweise zu mobilen Blitzern im Stadtgebiet bitte mit genauer Ortsangabe und Uhrzeit an blitzerohasepost.de senden. Alle Angaben ohne Gewähr. Damit sind Sie hier aus der Region wieder bestens informiert.

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Wenn uns die Sonne ins Gesicht scheint und die Vögel zwitschern, dann ist Frühling. 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Frühjahrsputz oder Spaziergang durch die Frühlingsluft. Wir haben die passende Musik.

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1: Moin aus Osnabrück, ihr Nachteulen, Frühaufsteher und alle, die noch überlegen, in welche Kategorie sie fallen. Schön, dass ihr wieder mit uns in den Tag stolpert. Heiko, bist du wach oder nur körperlich anwesend?
2: Körperlich anwesend, geistig irgendwo zwischen Nahtrupper Straße und Neumarkt im Schienenersatzverkehr. Aber das reicht für einen Podcast. Moin, ihr Lieben.
1: Dann legen wir los. Osnabrück ist mal wieder Startup-Hauptstadt in Niedersachsen. Der neue Startup-Monitor sagt, hier wird besonders viel gegründet. Heiko, was ist da los? Warum sind hier plötzlich überall Hipster mit Laptops?
2: Naja, Hipster hatten wir schon, jetzt haben sie nur WLAN und Businessplan. Osnabrück hat inzwischen ein richtig dichtes Netz aus Startup-Zentren, Coworking-Spaces, Förderprogrammen, dazu die Hochschulen und der Mittelstand. Das passt zusammen wie Hase und Wüste, Hase und Hasewelle.
1: Ich stelle mir gerade vor, wie ein Gründer im Hoodie in einer alteingesessenen Osnabrücker Schraubenbude steht und sagt, wir digitalisieren jetzt mal euren Dübel.
2: Und der Chef so, solange der Dübel hält, darf er auch WLAN haben. Spaß beiseite. Die Industrie- und Handelskammer feiert das Ergebnis, weil es zeigt, dass Osnabrück sich wirklich zu einem Innovationsstandort entwickelt. Also nicht nur einmal guter Wert, sondern ein längerfristiger Trend.
1: Heißt im Klartext, wer hier seine Idee an den Start bringen will, findet Leute, die helfen, Geld, das vielleicht fließt und Räume, in denen man nicht im Wohnzimmer auf dem Bügelbrett programmieren muss.
2: Genau. Und wenn ihr wissen wollt, was da alles an Programmen, Zentren und Initiativen rumwuselt, mehr Infos und weitere frische Nachrichten aus Osnabrück, findet ihr wie immer auf hasepost.de.
1: Kommen wir zu einem deutlich ernsteren Thema. In der Oststraße ist ein Junge mit dem Fahrrad verletzt worden, der Fahrer oder die Fahrerin ist einfach weitergefahren. Heiko, was ist da passiert?
2: Ja, und der Junge war mit dem Rad auf der Oststraße Richtung Bursche Straße unterwegs. In Höhe Wissinger Straße wollte er nach links abbiegen, hat langsamer gemacht und von hinten kam ein Auto. Hat das Hinterrad erwischt, der Junge ist gestürzt.
1: Und dann wird's richtig schlimm. Das Auto fährt weiter, so dicht an ihm vorbei, dass der Kopf des Kindes wohl noch gestreift wurde. Wie kalt kann man bitte sein, um da einfach Gas zu geben?
2: Das ist menschlich und rechtlich ein Totalausfall. Die Polizei ermittelt wegen Unfallflucht und sucht dringend Zeugen. Wenn ihr also an diesem Montag am Nachmittag in der Ecke Oststraße, Wissinger Straße, Bursche Straße unterwegs wart und etwas gesehen habt, meldet euch beim zentralen Verkehrsdienst. Die Kontaktdaten findet ihr bei hasepost.de.
1: Wir meckern ja oft über Verkehr in Osnabrück, aber hier nochmal deutlich, wer ein Kind anfährt, bleibt stehen, hilft, ruft Rettung, da gibt es keine Diskussion.
2: Genau, und wenn ihr selbst Kinder habt, nutzt die Gelegenheit, mit ihnen über sicheres Abbiegen, Schulterblick und Handzeichen zu sprechen. Verkehr ist nicht nur Autosache, das betrifft uns alle.
1: Von der Oststraße springen wir jetzt zum Salzmarkt, genauer zur Johannesstraße und der Johannesbierstube. Da gibt's Ärger um AfD-Treffen und eine Initiative, die sagt, den Rechten die Räume nehmen. Heiko, führ uns da mal durch.
2: In der Johannesbierstube finden laut Initiative regelmäßig Stammtische und Vorträge der AfD statt. Die Gruppe verteilt Flyer, ruft zu Protest und öffentlichem Druck auf, will Nachbarschaft und Öffentlichkeit darüber informieren und die Gaststätte dazu bringen, diesen Treffpunkt nicht dauerhaft zu ermöglichen.
1: Also im Prinzip, sagt der Kneipe eure Meinung, macht deutlich, dass ihr das nicht gut findet. Und die Treffen laufen laut Flyer hinter verschlossenen Türen, das deuten die Aktivisten als Versuch, Protesten aus dem Weg zu gehen.
2: Gleichzeitig sagen die Aktivisten, der Betreiber der Kneipe sei selbst AfD-Mitglied und kandidiere für die Partei. Deswegen sehen sie das nicht nur als Vermietung eines Raums, sondern als Teil rechter Strukturen, die sich mitten in Osnabrück festsetzen könnten.
1: Und die AfD, die findet das naturgemäß eher so semi-prickelnd.
2: Der AfD-Kreisvorsitzende sagt, ja, wir haben da Veranstaltungen gemacht mit diversen Bundestags- und Landtagsabgeordneten. Die Kneipe sei aber nur eine Art Übergangslösung, vor allem nach einem Farbanschlag auf ein Parkhaus. Und man schaue sich schon nach anderen Räumen um, weil es dort zu voll werde?
1: Gleichzeitig feuert er scharfe Worte gegen die Initiative, spricht von gezielter Hetze, Einschüchterung und dem Versuch, Meinungen zu unterdrücken und kündigt an, man lasse sich nicht mundtot machen.
2: Unterm Strich prallen da zwei Sichtweisen richtig heftig aufeinander. Die einen wollen verhindern, dass sich rechte Treffpunkte in der Innenstadt etablieren, die anderen sagen, sie nutzen eine ganz normal betriebene Kneipe und sehen sich politisch bekämpft.
1: Ja, spannend wäre ja auch, wie die direkte Nachbarschaft das erlebt. Fühlen die sich gestört, bedroht oder sagen die, ist halt eine Kneipe, da treffen sich ständig irgendwelche Gruppen?
2: Genau das ist der Punkt. Demokratie findet nicht nur im Wahlzettel statt, sondern in solchen Auseinandersetzungen direkt vor der Haustür. Wichtig ist, dass das Ganze friedlich, aber deutlich ausgetragen wird, egal auf welcher Seite man steht.
1: Wenn euch dieses Thema betrifft, ihr vielleicht in der Johannesstraße wohnt oder am Salzmarkt unterwegs seid und euch fragt, was da abgeht, weitere Hintergründe, Stimmen und aktuelle Entwicklungen dazu findet ihr bei hasepost.de, schaut da gern mal rein.
2: So, damit sind wir für heute durch. Von Startup-Freuden bis zu sehr ernsten und sehr politischen Themen war alles dabei.
1: Dann bleibt uns nur zu sagen, passt im Straßenverkehr aufeinander auf, diskutiert politisch gern leidenschaftlich, aber fair. Und wenn ihr die nächste Weltidee fürs Startup habt, probiert sie hier in Osnabrück aus.
2: Wir wünschen euch einen starken Tag, ob ihr jetzt zur Arbeit, zur Schule oder erstmal zum Bäcker eures Vertrauens unterwegs seid.
1: Wir hören uns morgen früh wieder. Gleiche Stelle, gleiche Stimmen. Bis dahin, macht's gut, bleibt neugierig und tschüss aus Osnabrück.
2: Ciao zusammen.
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0: Der Tag ist noch relativ frisch, wenn ich so auf die Uhr schaue, und damit allen zusammen nochmal einen richtig guten Morgen. Gut ist er auf jeden Fall, denn es riecht förmlich nach einem Tag, der gute Laune bringt. Und solange man noch riechen kann, kann es ja gar nicht so schlimm sein, oder? Also, mit einem Lächeln durch den Tag, und passend dazu ist vielleicht jetzt dieser Hit hier.
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1: Hier ist Hans mit den wichtigsten Meldungen aus unserer Region. Bürgermeisterin Jutta Dettmann hat gemeinsam mit Vertretern der Stadtverwaltung das Quartier Melle der Heilpädagogischen Hilfe Osnabrück besucht. Im Mittelpunkt standen der Ausbau inklusiver Arbeitsplätze, neue Kooperationen mit regionalen Unternehmen sowie mehr Vernetzung und Sichtbarkeit der Einrichtung in der Stadt. Bestehende Partnerschaften mit Firmen werden als Gewinn für Unternehmen und Menschen mit Unterstützungsbedarf bewertet. Dettmann lobte das Engagement der HHO und den Beitrag zur gesellschaftlichen Teilhabe. In der familiengeführten Pizzeria My Way to Napoli in der Heinrichstraße setzt Claudio Iglesias auf traditionelle neapolitanische Pizza. Bei der 13. Deutschen Meisterschaft der Pizzabäcker in Hamburg erreichte er unter 65 Teilnehmenden den 8. Platz. Seine Pizzeria erhielt zudem die Auszeichnung der Assoziazione Pizzaiuoli Napoletani, die nur wenige Betriebe in Deutschland tragen. Iglesias wurde in das deutsche APN Caputo-Team aufgenommen und sieht darin eine Bestätigung seiner handwerklichen Arbeit und Leidenschaft. Auch am 22. Mai 2026 wird in Osnabrück wieder geblitzt. Heute sind Geschwindigkeitskontrollen an der Birkenallee und am Kurt-Schumacher-Damm gemeldet. Die Standorte können sich täglich ändern, daher empfehlen wir aktuelle Verkehrsinformationen. Hinweise zu mobilen Blitzern im Stadtgebiet bitte mit genauer Ortsangabe und Uhrzeit an blitzerohasepost.de senden. Alle Angaben ohne Gewähr. Damit sind Sie hier aus der Region wieder bestens informiert.

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1: Am 22.05.1965, heute vor 61 Jahren, erklimmt Ticket to Ride die Spitze der US-Billboard-Hitliste. Die Beatles' achtes Number-One-Single in Amerika, in einer Serie, die niemand erwartet hätte und doch kompromisslos eintrat. Auf dem Papier steht das Datum, in der Platte steckt der Umschwung. Aufgenommen am 15. Februar 1965 in Abbey Road, veröffentlicht in Großbritannien im April, in den USA kurz darauf, und schon zog dieser schwerere, etwas kantige Beat die Massen an. John Lennon schrieb den Kern, nannte das Stück später mehr meine Sache, und es klingt danach. Resigniert, bissig, kein kitschiges Liebeslied mehr. Ringo setzte ein ungewöhnliches, tonbetontes Schlagzeugmuster, George Harrison schenkte dem Song diese helle, jangleartige Leadgitarre, Paul belegte die Harmonien und George Martin hielt die Fäden zusammen. Das Ergebnis? Ein Pop-Single-Format, das sich plötzlich sperrt, atmet und nach mehr verlangt. Ein Vorbote für das, was mit Rubber Soul und Revolver kommen sollte. Ein kurioses Detail aus der US-Pressung erzählt viel über die Zeit. Auf dem Capitol-Label stand From the United Artists Release 8 Arms to Hold You, der Arbeitstitel des Films, der kurz darauf Help heißen sollte. Frühe amerikanische Singles tragen diesen Irrtum wie eine kleine Zeitkapsel. Die B-Seite Yes It Is ist sogar fälschlich mit dem Film verbunden, obwohl sie dort nie vorkommt. Kommerziell verschiebt Ticket to Ride kurzzeitig Herman's Hermits und wird wenige Wochen später vom Beach Boys Hit Help Me Rhonda abgelöst. Rock'n'Roll als schnelles Wettrennen auf den Charts. Mehr als ein Nummer-1-Hit, ein Stilwechsel, ein Sammlerstück und ein Schritt in die experimentelle Richtung. Aus diesem Ausgangspunkt führt die Reise weiter, zu einem Song, der die Beatles in die Psychedelia trägt. Strawberry Fields Forever.

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1: Hier ist Tore am Mikrofon. Willkommen zu den Nachrichten. In den Vereinigten Staaten wird am Freitag Kevin Warsh als neuer Chef der Notenbank Federal Reserve vereidigt. Der 46

0: 50-jährige Wunschkandidat von Präsident Donald Trump legt im Weißen Haus den Amtseid ab und folgt Jerome Powell nach, der die Fed 8 Jahre lang leitete. Warsh kündigte einen Kurswechsel an und steht in der Kritik der oppositionellen Demokraten. In Osnabrück werden am 22. Mai 2026 erneut mobile Geschwindigkeitskontrollen durchgeführt. Nach Angaben der Redaktion der Hasepost stehen Blitzer unter anderem an der Birkenallee und am Kurt-Schumacher-Damm. Die Standorte können sich täglich ändern. Die Hinweise dienen nur zur Orientierung und wurden am 22. Mai um 5.30 Uhr aktualisiert. Die neue gemeinsame Familienkombi-Jahreskarte vom Zoo Osnabrück und dem Allwetterzoo Münster ist kurz nach Verkaufsstart ausverkauft. Seit dem 11. Mai waren insgesamt 250 kleine und große Familienkarten erhältlich, die nach rund 10 Tagen vergriffen waren. Trotz der hohen Nachfrage wollen beide Zoos vorerst keine weiteren Karten anbieten und zunächst die Nutzung auswerten. So viel zu den Nachrichten. Hanna, wie wird das Wetter?
1: Danke, Tore. Das Wetter in Osnabrück. Aktuell ist es teils aufgelockert bewölkt und angenehm frisch bei rund 13 Grad. Der Wind weht nur ganz locker. Heute Vormittag viele Wolken, später immer mehr Sonne mit ein paar harmlosen Schönwetterwolken. Maximal etwa 24 Grad, abends etwas über 20 Grad, dazu ein sanfter bis leicht spürbarer Wind. Morgen meist sonnig mit kurzen Wolkenbesuchen, morgens 14 bis 18 Grad, nachmittags um 26 Grad, kaum Wind. Übermorgen ähnlich freundlich, morgens mittlere 10er, nachmittags 24 bis 25 Grad. Spürbarer, aber netter Wind.
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3: Guten Morgen, hier ist Heiko auf Hase Radio, deinem Sender für Osnabrück und die Region. Schön, dass du so früh schon mit uns wach bist. Wir haben gleich frische News aus aller Welt und natürlich, was hier bei uns vor der Haustür los ist. Jetzt gibt's erstmal was Besonderes für dich. Hier kommt We Pray in der Single-Version. Coldplay mit Little Sims, Burna Boy, Eliana und Teenie.

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1: Guten Morgen.
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1: Hier ist Hans mit den wichtigsten Meldungen aus unserer Region. Bürgermeisterin Jutta Dettmann hat gemeinsam mit Vertretern der Stadtverwaltung das Quartier Melle der Heilpädagogischen Hilfe Osnabrück besucht. Im Mittelpunkt standen der Ausbau inklusiver Arbeitsplätze, neue Kooperationen mit regionalen Unternehmen sowie mehr Vernetzung und Sichtbarkeit der Einrichtung in der Stadt. Bestehende Partnerschaften mit Firmen werden als Gewinn für Unternehmen und Menschen mit Unterstützungsbedarf bewertet. Dettmann lobte das Engagement der HHO und den Beitrag zur gesellschaftlichen Teilhabe. In der familiengeführten Pizzeria My Way to Napoli in der Heinrichstraße setzt Claudio Iglesias auf traditionelle neapolitanische Pizza. Bei der 13. Deutschen Meisterschaft der Pizzabäcker in Hamburg erreichte er unter 65 Teilnehmenden den 8. Platz. Seine Pizzeria erhielt zudem die Auszeichnung der Assoziazione Pizzaiuoli Napoletani, die nur wenige Betriebe in Deutschland tragen. Iglesias wurde in das deutsche APN Caputo-Team aufgenommen und sieht darin eine Bestätigung seiner handwerklichen Arbeit und Leidenschaft. Auch am 22. Mai 2026 wird in Osnabrück wieder geblitzt. Heute sind Geschwindigkeitskontrollen an der Birkenallee und am Kurt-Schumacher-Damm gemeldet. Die Standorte können sich täglich ändern, daher empfehlen wir aktuelle Verkehrsinformationen. Hinweise zu mobilen Blitzern im Stadtgebiet bitte mit genauer Ortsangabe und Uhrzeit an blitzer@hasepost.de senden. Alle Angaben ohne Gewähr. Das waren die Meldungen aus unserer Region.

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1: Hier ist Tore am Mikrofon. Willkommen zu den Nachrichten. Im US-Senat gibt es heftigen Streit über einen Entschädigungsfonds für angebliche Justizopfer. Die Regierung von Präsident Donald Trump will dafür rund 1,8 Milliarden Dollar bereitstellen. Profitieren könnten auch Hunderte seiner Anhänger nach dem Sturm auf das Kapitol am 6. Januar 2021. Kritiker im Senat sprechen von Vorteilsnahme. Die Abstimmung wurde auf frühestens Juni verschoben. Hintergrund ist ein Vergleich im Streit um Trumps Steuerdaten. In Osnabrück werden am 22. Mai 2026 erneut mobile Geschwindigkeitskontrollen durchgeführt. Nach Angaben der Redaktion der Hasepost stehen Blitzer unter anderem an der Birkenallee und am Kurt-Schumacher-Damm. Die Standorte können sich täglich

0: dienen nur zur Orientierung und wurden am 22. Mai um 5.30 Uhr aktualisiert. Die neue gemeinsame Familienkombi-Jahreskarte vom Zoo Osnabrück und dem Allwetterzoo Münster ist kurz nach Verkaufsstart ausverkauft. Seit dem 11. Mai waren insgesamt 250 kleine und große Familienkarten erhältlich, die nach rund 10 Tagen vergriffen waren. Trotz der hohen Nachfrage wollen beide Zoos vorerst keine weiteren Karten anbieten und zunächst die Nutzung auswerten. Und damit zu dir, Hanna, mit dem Wetter.
1: Danke, Tore. Das Wetter in Osnabrück. Aktuell ist es teils aufgelockert bewölkt und angenehm frisch bei rund 13 Grad. Der Wind weht nur ganz locker. Heute Vormittag viele Wolken, später immer mehr Sonne mit ein paar harmlosen Schönwetterwolken. Maximal etwa 24 Grad, abends etwas über 20 Grad, dazu ein sanfter bis leicht spürbarer Wind. Morgen meist sonnig mit kurzen Wolkenbesuchen, morgens 14 bis 18 Grad, nachmittags um 26 Grad, kaum Wind. Übermorgen ähnlich freundlich, morgens mittlere 10er, nachmittags 24 bis 25 Grad, spürbarer, aber netter Wind.
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3: Moin Osnabrück, moin aus dem Landkreis. Hier ist Heiko auf Hase Radio. Schön, dass du so früh schon mit uns wach bist. Wir bringen dich mit frischen News aus der Welt und natürlich allem Wichtigen aus unserer Region in den Tag. Plus richtig guter Musik. Apropos, gleich geht's weiter mit Rebellion von Rehab, Michael Patrick Kelly und Shaggy.

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1: Wir meckern ja oft über Verkehr in Osnabrück, aber hier nochmal deutlich, wer ein Kind anfährt, bleibt stehen, hilft, ruft Rettung, da gibt es keine Diskussion.
0: Genau, und wenn ihr selbst Kinder habt, nutzt die Gelegenheit, mit ihnen über sicheres Abbiegen, Schulterblick und Handzeichen zu sprechen. Verkehr ist nicht nur Autosache, das betrifft uns alle.
1: Von der Oststraße springen wir jetzt zum Salzmarkt, genauer zur Johannesstraße und der Johannesbierstube. Da gibt's Ärger um AfD-Treffen und eine Initiative, die sagt, den Rechten die Räume nehmen. Heiko, führ uns da mal durch.
0: In der Johannesbierstube finden laut Initiative regelmäßig Stammtische und Vorträge der AfD statt. Die Gruppe verteilt Flyer, ruft zu Protest und öffentlichem Druck auf, will Nachbarschaft und Öffentlichkeit darüber informieren und die Gaststätte dazu bringen, diesen Treffpunkt nicht dauerhaft zu ermöglichen.
1: Also im Prinzip, sagt der Kneipe eure Meinung, macht deutlich, dass ihr das nicht gut findet. Und die Treffen laufen laut Flyer hinter verschlossenen Türen, das deuten die Aktivisten als Versuch, Protesten aus dem Weg zu gehen.
0: Gleichzeitig sagen die Aktivisten, der Betreiber der Kneipe sei selbst AfD-Mitglied und kandidiere für die Partei. Deswegen sehen sie das nicht nur als Vermietung eines Raums, sondern als Teil rechter Strukturen, die sich mitten in Osnabrück festsetzen könnten.
1: Und die AfD, die findet das naturgemäß eher so semi-prickelnd.
0: Der AfD-Kreisvorsitzende sagt, ja, wir haben da Veranstaltungen gemacht mit diversen Bundestags- und Landtagsabgeordneten. Die Kneipe sei aber nur eine Art Übergangslösung, vor allem nach einem Farbanschlag auf ein Parkhaus. Und man schaue sich schon nach anderen Räumen um, weil es dort zu voll werde?
1: Gleichzeitig feuert er scharfe Worte gegen die Initiative, spricht von gezielter Hetze, Einschüchterung und dem Versuch, Meinungen zu unterdrücken und kündigt an, man lasse sich nicht mundtot machen.
0: Unterm Strich prallen da zwei Sichtweisen richtig heftig aufeinander. Die einen wollen verhindern, dass sich rechte Treffpunkte in der Innenstadt etablieren, die anderen sagen, sie nutzen eine ganz normal betriebene Kneipe und sehen sich politisch bekämpft.
1: Ja, spannend wäre ja auch, wie die direkte Nachbarschaft das erlebt. Fühlen die sich gestört, bedroht oder sagen die, ist halt eine Kneipe, da treffen sich ständig irgendwelche Gruppen?
0: Genau das ist der Punkt. Demokratie findet nicht nur im Wahlzettel statt, sondern in solchen Auseinandersetzungen direkt vor der Haustür. Wichtig ist, dass das Ganze friedlich, aber deutlich ausgetragen wird, egal auf welcher Seite man steht.
1: Wenn euch dieses Thema betrifft, ihr vielleicht in der Johannesstraße wohnt oder am Salzmarkt unterwegs seid und euch fragt, was da abgeht, weitere Hintergründe, Stimmen und aktuelle Entwicklungen dazu findet ihr bei hasepost.de, schaut da gern mal rein.
0: So, damit sind wir für heute durch. Von Startup-Freuden bis zu sehr ernsten und sehr politischen Themen war alles dabei.
1: Dann bleibt uns nur zu sagen, passt im Straßenverkehr aufeinander auf, diskutiert politisch gern leidenschaftlich, aber fair. Und wenn ihr die nächste Weltidee fürs Startup habt, probiert sie hier in Osnabrück aus.
0: Wir wünschen euch einen starken Tag, ob ihr jetzt zur Arbeit, zur Schule oder erstmal zum Bäcker eures Vertrauens unterwegs seid.
1: Wir hören uns morgen früh wieder. Gleiche Stelle, gleiche Stimmen. Bis dahin, macht's gut, bleibt neugierig und tschüss aus Osnabrück.
0: Ciao zusammen.
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1: Hier sind die wichtigsten Meldungen aus unserer Region mit Hans. In der familiengeführten Pizzeria My Way to Napoli in der Heinrichstraße setzt Claudio Iglesias auf traditionelle neapolitanische Pizza. Bei der 13. Deutschen Meisterschaft der Pizzabäcker in Hamburg erreichte er unter 65 Teilnehmenden den 8. Platz. Seine Pizzeria erhielt zudem die Auszeichnung der Assoziazione Pizzaioli Napoletani, die nur wenige Betriebe in Deutschland tragen. Iglesias wurde in das deutsche APN Caputo-Team aufgenommen und sieht darin eine Bestätigung seiner handwerklichen Arbeit und Leidenschaft. Auch am 22. Mai 2026 wird in Osnabrück wieder geblitzt. Heute sind Geschwindigkeitskontrollen an der Birkenallee und am Kurt-Schumacher-Damm gemeldet. Die Standorte können sich täglich ändern. Daher empfehlen wir aktuelle Verkehrsinformationen. Hinweise zu mobilen Blitzern im Stadtgebiet bitte mit genauer Ortsangabe und Uhrzeit an blitzer@hasepost.de senden. Alle Angaben ohne Gewähr. Mit der Kickoff-Veranstaltung in Schwäbisch Gmünd startete das EU-Projekt ISF Lumen Expanded zur Bekämpfung organisierter Kriminalität. Die Polizeidirektion Osnabrück übernimmt erneut die bundesweite Federführung beim Thema Explosivstoffe, nachdem bereits im Vorgängerprojekt die Zahl der Geldautomatensprengungen deutlich sank. Künftig stehen auch gruppenbezogene Gewaltkriminalität, Callcenter-Betrug und Kfz-Kriminalität im Fokus des mehrjährig EU-geförderten Verbundes. Das waren die aktuellen Meldungen aus unserer Region.

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1: Hier ist Tore, willkommen zu den Nachrichten. Im US-Senat gibt es heftigen Streit über einen Entschädigungsfonds für angebliche Justizopfer. Die Regierung von Präsident Donald Trump will dafür rund 1,8 Milliarden Dollar bereitstellen. Profitieren könnten auch Hunderte seiner Anhänger nach dem Sturm auf das Kapitol am 6. Januar 2021. Kritiker im Senat sprechen von Vorteilsnahme. Die Abstimmung wurde auf frühestens Juni verschoben. Hintergrund ist ein Vergleich im Streit um Trumps Steuerdaten. In Schwäbisch Gmünd ist mit einer Auftaktveranstaltung am 18. und 19. Mai das EU-Projekt ISF Lumen Expanded gegen organisierte Kriminalität gestartet. Die Polizeidirektion Osnabrück leitet dabei ein Teilprojekt zu Explosivstoffen. Ein Vorgängerprojekt hatte bereits zu einem Rückgang der Geldautomatensprengungen von 461 auf 269 Taten im Jahr 2024 geführt. Die neue gemeinsame Familienkombi-Jahreskarte vom Zoo Osnabrück und dem Allwetterzoo Münster ist kurz nach Verkaufsstart ausverkauft. Seit dem 11. Mai waren insgesamt 250 kleine und große Familienkarten erhältlich, die nach rund 10 Tagen vergriffen waren. Trotz der hohen Nachfrage wollen beide Zoos vorerst keine weiteren Karten anbieten und zunächst die Nutzung auswerten. Und damit zu dir, Hanna, mit dem Wetter.
2: Danke, Tore. Das Wetter in Osnabrück. Jetzt ist es meist stark bewölkt, trocken und angenehm frisch bei rund 17 Grad, dazu nur ein leichtes Lüftchen. Heute lockern die Wolken immer mehr auf, nachmittags viel Sonne und trocken bei etwa 26 Grad, abends milder bei freundlichem Sonne-Wolken-Mix, der Wind bleibt schwach. Morgen ähnlich, morgens etwas Wolken, später oft Sonne, um 25 Grad, der Wind meist schwach bis etwas lebhafter aus Norden. Übermorgen viel Sonne, nur wenige Wolken, um 26 Grad, nachmittags kurze leichte Schauer möglich, zeitweise spürbar auffrischender Wind.

0: Viel Spaß.
1: Guten Morgen.
2: Einen wunderschönen guten Morgen zusammen. Schön, dass ihr wieder eingeschaltet habt. Ich habe gerade schon die Playlist ein bisschen durchwühlt und glaube, da sind ganz fantastische Melodien dabei, die gleich auch dafür sorgen, dass ihr gute Laune bekommt. Also, Kopfhörer auf, falls ihr nicht alleine seid. Ansonsten einfach das Radio lauter drehen und vielleicht die Kollegen im Büro mitbeschallen. Guten Morgen.
1: Bereitet

Und da ist sie durch bei Hase Radio. Band-Aids von Katy Perry. Es ist kurz nach 9, so gegen 9.14 Uhr und wir schauen mal gemeinsam auf ein Thema, das im Hintergrund richtig groß ist. Geld für Flucht und Migration. Der Bund hat im Jahr 2025 knapp 25 Milliarden Euro dafür ausgegeben. Weniger als im Vorjahr und damit so wenig wie seit 2021 nicht mehr. Damit werden zum Beispiel Länder und Kommunen unterstützt, die Unterkünfte organisieren, Integration zahlen und sich um unbegleitete minderjährige Geflüchtete kümmern. Viele Bundesländer sagen aber, unsere tatsächlichen Kosten liegen noch deutlich höher. Wir brauchen mehr Hilfe vom Bund. Ein ziemlich komplexes Thema und wir bleiben da für dich dran. Jetzt wird's erstmal wieder etwas leichter. Hier kommt All My Life von Purple Disco Machine and the Magician.

Und damit zurück ins Programm nach 30 Mal am Tag von Ayman und Sira. Es ist gerade 9.21 Uhr, kurze Verkehrsmeldung. Heute, am 22. Mai 2026, gibt's in Osnabrück wieder mobile Blitzer. Gemeldet von aufmerksamen Leserinnen und Lesern der Hasepost. Bitte besonders aufpassen an der Birkenallee und am Kurt-Schumacher-Damm. Wenn du unterwegs bist, fahr vorsichtig. Die Kontrollen wechseln täglich, Angaben ohne Gewähr. Zur Planung am besten aktuelle Verkehrsinformationen nutzen. Angaben zuletzt aktualisiert am 22. Mai 2026 um 5.30 Uhr. Jetzt geht's weiter mit Run Free von Michael Patrick Kelly.

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Einen wunderschönen guten Morgen zusammen. Schön, dass ihr wieder eingeschaltet habt. Ich habe gerade schon die Playlist ein bisschen durchwühlt und glaube, da sind ganz fantastische Melodien dabei, die gleich auch dafür sorgen, dass ihr gute Laune bekommt. Also, Kopfhörer auf, falls ihr nicht alleine seid. Ansonsten einfach das Radio lauter drehen und vielleicht die Kollegen im Büro mitbeschallen. Guten Morgen!

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1: Hier ist Hans am Mikrofon mit den lokalen Nachrichten. In der familiengeführten Pizzeria My Way to Napoli in der Heinrichstraße setzt Claudio Iglesias auf traditionelle neapolitanische Pizza. Bei der 13. Deutschen Meisterschaft der Pizzabäcker in Hamburg erreichte er unter 65 Teilnehmenden den 8. Platz. Seine Pizzeria erhielt zudem die Auszeichnung der Assoziazione Pizzaiuoli Napoletani, die nur wenige Betriebe in Deutschland tragen. Iglesias wurde in das deutsche APN Caputo-Team aufgenommen und sieht darin eine Bestätigung seiner handwerklichen Arbeit und Leidenschaft. Auch am 22. Mai 2026 wird in Osnabrück wieder geblitzt. Heute sind Geschwindigkeitskontrollen an der Birkenallee und am Kurt-Schumacher-Damm gemeldet. Die Standorte können sich täglich ändern, daher empfehlen wir aktuelle Verkehrsinformationen. Hinweise zu mobilen Blitzern im Stadtgebiet bitte mit genauer Ortsangabe und Uhrzeit an blitzer@ruhhasepost.de senden. Alle Angaben ohne Gewähr. Mit der Kickoff-Veranstaltung in Schwäbisch Gmünd startete das EU-Projekt ISF Lumen Expanded zur Bekämpfung organisierter Kriminalität. Die Polizeidirektion Osnabrück übernimmt erneut die bundesweite Federführung beim Thema Explosivstoffe, nachdem bereits im Vorgängerprojekt die Zahl der Geldautomatensprengungen deutlich sank. Künftig stehen auch gruppenbezogene Gewaltkriminalität, Callcenter-Betrug und Kfz-Kriminalität im Fokus des mehrjährig EU-geförderten Verbundes. Das waren die aktuellen Meldungen aus Ihrer

Das war Nina Chuba mit Wenn das Liebe ist hier bei Hase Radio. Kurz vor 10, es ist 9.42 Uhr. Wir schauen rüber in die USA. Dort hat der oberste Gerichtshof Ende April eine ziemlich heftige Entscheidung getroffen. Die konservative Mehrheit hat den Zuschnitt eines mehrheitlich schwarzen Wahlkreises im Bundesstaat Louisiana kassiert und dabei den berühmten Voting Rights Act von 1965 weiter ausgehöhlt. Das ist das Gesetz, das nach den Kämpfen der Bürgerrechtsbewegung Schwarze vor Benachteiligung an der Wahlurne schützen sollte. Jetzt sagen die Richter, die Zeiten der Diskriminierung seien vorbei. Sonderregeln würden eher Weiße benachteiligen. Südliche Bundesstaaten reagieren schon. In Tennessee wurde die mehrheitlich schwarze Stadt Memphis zerschnitten, ausgerechnet dort, wo Martin Luther King 1968 erschoss.

Das war Henry Come On By von Lana Del Rey. Es ist jetzt 9.51 Uhr hier bei Hase Radio. Kurze, ernste Durchsage. Ein 11-jähriger Junge wurde am Montag, 18. Mai, in der Oststraße in Osnabrück bei einem Verkehrsunfall verletzt. Gegen 14.45 Uhr wollte er mit dem Fahrrad links in die Wissinger Straße abbiegen, wurde am Hinterrad von einem Auto erfasst und stürzte. Der Fahrer fuhr weiter, das Fahrzeug fuhr so dicht vorbei, dass der Junge am Kopf gestreift wurde. Die Polizei ermittelt wegen Unfallflucht. Wenn du etwas gesehen hast, melde dich bitte bei der Polizei. Bleibt bitte achtsam. Weiter geht's mit Lass mich nicht los bei Loon.

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1: Hier sind die neuesten Meldungen. Ich bin Tore. In Brünn findet in diesem Jahr zum ersten Mal in Tschechien ein Sudetendeutscher Tag statt, als Teil des Festivals Meeting Brno. 80 Jahre nach nationalsozialistischer Herrschaft, Krieg und Vertreibung soll das Treffen ein Schritt zur Versöhnung sein. In Tschechien gibt es heftige Debatten und Proteste, unter anderem von Nationalpopulisten. Präsident Petr Pavel unterstützt das Versöhnungsfestival. In Schwäbisch Gmünd ist mit einer Auftaktveranstaltung am 18. und 19. Mai das EU-Projekt ISF Lumen Expanded gegen organisierte Kriminalität gestartet. Die Polizeidirektion Osnabrück leitet dabei ein Teilprojekt zu Explosivstoffen. Ein Vorgängerprojekt hatte bereits zu einem Rückgang der Geldautomatensprengungen von 461 auf 269 Taten im Jahr 2024 geführt. Die neue gemeinsame Familienkombi-Jahreskarte vom Zoo Osnabrück und dem Allwetterzoo Münster ist kurz nach Verkaufsstart ausverkauft. Seit dem 11. Mai waren insgesamt 250 kleine und große Familienkarten erhältlich, die nach rund 10 Tagen vergriffen waren. Trotz der hohen Nachfrage wollen beide Zoos vorerst keine weiteren Karten anbieten und zunächst die Nutzung auswerten. Das waren die aktuellen Nachrichten. Hanna, wie sieht's beim Wetter aus?
2: Danke, Tore. Das Wetter in Osnabrück. Jetzt ist es meist stark bewölkt, trocken und angenehm frisch bei rund 17 Grad, dazu nur ein leichtes Lüftchen. Heute lockern die Wolken immer mehr auf, nachmittags viel Sonne und trocken bei etwa 26 Grad, abends milder bei freundlichem Sonne-Wolken-Mix, der Wind bleibt schwach. Morgen ähnlich, morgens etwas Wolken, später oft Sonne, um 25 Grad, der Wind meist schwach bis etwas lebhafter aus Norden. Übermorgen viel Sonne, nur wenige Wolken, um 26 Grad, nachmittags kurze leichte Schauer möglich, zeitweise spürbar auffrischender Wind.

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Das war Ed Sheeran mit Camera hier bei Hase Radio kurz nach 10.15 Uhr. Und während wir gerade so entspannt Musik hören, gibt's ein ziemlich ernstes Thema. Die Präsidentin des Technischen Hilfswerks, Sabine Lackner, warnt, dass durch den Klimawandel die Waldbrandgefahr immer weiter steigt. Längere Dürren, heftigere Wetterextreme und weil sich der Jetstream abschwächt, bleiben Wetterlagen öfter einfach stehen. Heißt, wenn es trocken ist, dann richtig. Das THW ist inzwischen bei fast jedem großen Waldbrand im Einsatz. Die graben Schneisen, legen kilometerlange Wasserleitungen. Besonders heikel sind ehemalige Truppenübungsplätze, wo noch Munition liegen kann und giftige Stoffe freigesetzt werden. Klingt alles ziemlich weit weg, aber betrifft uns alle. Beim nächsten Spaziergang im Wald einfach dran denken. Hier sind jetzt für dich die Jonas Brothers mit No Time to Talk auf H2

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zum Chef der größten Oppositionspartei CHP aus dem Jahr 2023 für ungültig erklärt hat. Angeblich soll es Stimmenkauf und Druck auf Delegierte gegeben haben. Özel bestreitet das, kündigt Klagen an und spricht von einem dunklen Tag für die türkische Demokratie. Spannend, zurück ins Amt käme dann wohl sein Vorgänger Kemal Kılıçdaroğlu. Das alles passiert, während Oppositionspolitiker in der Türkei ohnehin immer stärker unter Druck geraten. Selbst aus Deutschland kommt Kritik an der Entscheidung. Wir bleiben für dich dran. Jetzt wird's erstmal etwas leichter. Hier ist Eternity von Alex Warren.

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1: Hier sind die wichtigsten Meldungen aus unserer Region mit Hans. Mit der Kickoff-Veranstaltung in Schwäbisch Gmünd startete das EU-Projekt ISF Lumen Expanded zur Bekämpfung organisierter Kriminalität. Die Polizeidirektion Osnabrück übernimmt erneut die bundesweite Federführung beim Thema Explosivstoffe, nachdem bereits im Vorgängerprojekt die Zahl der Geldautomatensprengungen deutlich sank. Künftig stehen auch gruppenbezogene Gewaltkriminalität, Callcenter-Betrug und Kfz-Kriminalität im Fokus des mehrjährig EU-geförderten Verbundes. Innerhalb weniger Stunden gab es 2 Einbrüche im Landkreis Osnabrück. In ein Einfamilienhaus in Bad Rothenfelde sowie in eine Lagerhalle im Bad Essener Ortsteil Wehrendorf. Die Täter drangen gewaltsam ein, durchsuchten gezielt nach Wertgegenständen und flüchteten unerkannt. Höhe von Beute und Sachschäden ist noch unklar. Die Polizei bittet Zeugen, sich in Bad Rothenfelde bei der Dienststelle in Dissen und für Wehrendorf bei der Polizei in Bohmte zu melden. Im Raum Osnabrück gab es 2 Verkehrsunfälle. In Dissen geriet ein Audi-Fahrer auf der Rechenbergstraße in den Gegenverkehr und prallte frontal mit einem VW zusammen. 4 VW-Insassen wurden schwer verletzt. Staatsanwaltschaft und Polizei ermitteln zur Ursache. In Osnabrück flüchtete ein BMW-Fahrer nach einem Zusammenstoß auf der Weidenstraße von der Unfallstelle. Die Polizei sucht Zeugen, besonders einen unbekannten Rollstuhlfahrer. Damit sind sie hier aus der Region wieder bestens informiert.
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1: Am 22.05.1965, heute vor 61 Jahren, erklimmt Ticket to Ride die Spitze der US-Billboard-Hitliste. Die Beatles achtes Number-One-Single in Amerika, in einer Serie, die niemand erwartet hätte und doch kompromisslos eintrat. Auf dem Papier steht das Datum, in der Platte steckt der Umschwung. Aufgenommen am 15. Februar 1965 in Abbey Road, veröffentlicht in Großbritannien im April, in den USA kurz darauf, und schon zog dieser schwerere, etwas kantige Beat die Massen an. John Lennon schrieb den Kern, nannte das Stück später mehr meine Sache, und es klingt danach. Resigniert, bissig, kein kitschiges Liebeslied mehr. Ringo setzte ein ungewöhnliches, tonbetontes Schlagzeugmuster, George Harrison schenkte dem Song diese helle, jangleartige Leadgitarre, Paul belegte die Harmonien und George Martin hielt die Fäden zusammen. Das Ergebnis? Ein Pop-Single-Format, das sich plötzlich sperrt, atmet und nach mehr verlangt. Ein Vorbote für das, was mit Rubber Soul und Revolver kommen sollte. Ein kurioses Detail aus der US-Pressung erzählt viel über die Zeit. Auf dem Capitol-Label stand From the United Artists Release 8 Arms to Hold You, der Arbeitstitel des Films, der kurz darauf Help heißen sollte. Frühe amerikanische Singles tragen diesen Irrtum wie eine kleine Zeitkapsel. Die B-Seite Yes It Is ist sogar fälschlich mit dem Film verbunden, obwohl sie dort nie vorkommt. Kommerziell verschiebt Ticket to Ride kurzzeitig Herman's Hermits und wird wenige Wochen später vom Beach Boys Hit Help Me Rhonda abgelöst. Rock'n'Roll als schnelles Wettrennen auf den Charts. Mehr als ein Nummer 1 Hit, ein Stilwechsel, ein Sammlerstück und ein Schritt in die experimentelle Richtung. Aus diesem Ausgangspunkt führt die Reise weiter, zu einem Song, der die Beatles in die Psychedelia trägt. Strawberry Fields Forever.

Das war Moves Tonight von Boy Loco. Es ist jetzt 10.51 Uhr und ich habe leider eine ernste Nachricht für euch. Im Raum Osnabrück gab es gleich zwei schwere Unfälle. Am 21. Mai gegen 18.15 Uhr fuhr ein Audi in Dissen auf die Gegenfahrbahn und kollidierte frontal mit einem VW. Vier Insassen des VW sind schwer verletzt ins Krankenhaus gebracht worden. Bereits am 16. Mai gegen 17.20 Uhr gab es auf der Weidenstraße in Osnabrück eine Fahrerflucht. Die Polizei sucht dringend Zeugen, besonders einen Rollstuhlfahrer, der den Unfall beobachtet hat. Wenn du etwas gesehen hast, melde dich bitte bei der Polizei. Und jetzt weiter mit Die on this Hill von Sienna Spiro.

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1: Ich bin Tore, hier sind die Nachrichten. In Deutschland sind im vergangenen Jahr so wenige Wohnungen fertig geworden wie seit mehr als 10 Jahren nicht. 2025 wurden rund 206.000 Wohnungen gebaut, 18% weniger als im Vorjahr. Schätzungen zufolge fehlen insgesamt etwa 1 Million Wohnungen. Das IFO-Institut erwartet für dieses Jahr nur 185.000 neue Wohnungen. Gründe sind hohe Kosten, Zinsen und lange Verfahren. Im Landkreis Osnabrück hat es 2 Verkehrsunfälle gegeben. In Dissen geriet am Donnerstagabend ein 42-jähriger Audi-Fahrer auf der Landesstraße 94 in einer Kurve auf die Gegenfahrbahn und stieß frontal mit einem VW zusammen. 4 Insassen wurden schwer verletzt. In Osnabrück flüchtete bereits am vergangenen Samstag ein BMW-Fahrer nach einem Unfall auf der Weidenstraße. Im Landkreis Osnabrück ermittelt die Polizei nach 2 Einbruchdiebstählen. In Bad Rothenfelde drangen Unbekannte am Donnerstag, 21. Mai, zwischen 8.30 Uhr und 12 Uhr in ein Einfamilienhaus ein. In Bad Essen-Wehrendorf wurde zwischen Mittwochabend und Donnerstagmorgen eine Lagerhalle aufgebrochen. Die Täter entkamen unerkannt, Schadenshöhe und Diebesgut sind noch unklar. Das waren die aktuellen Nachrichten. Hanna, wie sieht's beim Wetter aus?
2: Danke, Tore. Das Wetter in Osnabrück. Jetzt ist es meist stark bewölkt, trocken und angenehm frisch bei rund 17 Grad, dazu nur ein leichtes Lüftchen. Heute lockern die Wolken immer mehr auf, nachmittags viel Sonne und trocken bei etwa 26 Grad, abends milder bei freundlichem Sonne-Wolken-Mix, der Wind bleibt schwach. Morgen ähnlich, morgens etwas Wolken, später oft Sonne, um 25 Grad, der Wind meist schwach bis etwas lebhafter aus Norden. Übermorgen viel Sonne, nur wenige Wolken, um 26 Grad, nachmittags kurze leichte Schauer möglich, zeitweise spürbar auffrischender Wind.
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3: Guten Morgen aus dem Hase Radio Studio. Hier ist Heiko. Schön, dass du dabei bist. Wir bringen dich bis zum Mittag durch den Tag mit frischen News aus aller Welt und natürlich Geschichten von hier aus Osnabrück und dem Osnabrücker Land. Gleich schauen wir unter anderem drauf, warum die Linkspartei ein Meldeportal gegen den Wohnungskonzern Vonovia gestartet hat und was das für Mieter bedeuten könnte. Und jetzt wird's erstmal musikalisch. Hier kommt We Pray in der Single-Version von Coldplay, Little Sims, Burna Boy, Eliana und Teenie.

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Lady Gaga mit The Dead Dance hier bei Hase Radio, 11.14 Uhr. Schön, dass du dabei bist. Und während bei Gaga die Toten tanzen, geht's jetzt um ziemlich lebendige Probleme auf dem Wohnungsmarkt. Die Linke legt sich gerade richtig mit Vonovia an. Sie sagen, das sind keine Einzelfälle, sondern systematische, teils illegale Mieterhöhungen und falsche Heizkostenabrechnungen. Dafür startet die Partei jetzt ein Portal, auf dem Vonovia-Mieter Mängel und Verstöße melden können. Wenn sich da viele Beschwerden in einer Siedlung häufen, wollen sie vor Ort Druck machen. Bis hin zur Forderung, Wohnungen zu vergesellschaften und einen Mietendeckel für alle einzuführen. Ganz schön große Worte, fast mafiöse Strukturen, sagt Linkenchef Jan van Aken. Was meinst du, harte Kante nötig oder übertrieben? Wir drehen die Stimmung jetzt wieder etwas hoch. Hier kommt die NCE von Art Directors Micha Bischoff und Marlene.

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Und da war sie, diese schöne Gänsehautnummer. Je t'aime von Milano und Sarah Connor. Hier bei Hase Radio. Es ist jetzt so kurz nach 11:23. Lass uns mal eben auf ein Thema schauen, das uns alle was angeht, auch wenn es ein bisschen trocken klingt. Der Bund hat im Jahr 2025 knapp 25 Milliarden Euro für Flucht und Migration ausgegeben. Das ist weniger als im Vorjahr und der niedrigste Stand seit 2021. Trotzdem sagen viele Länder, Leute, das reicht vorne und hinten nicht. Vor allem die Unterbringung und Versorgung von unbegleiteten minderjährigen Geflüchteten frisst riesige Summen, zum Beispiel in Nordrhein-Westfalen. Da prallen Verantwortung, Menschlichkeit und harte Haushaltszahlen ordentlich aufeinander. Wir bleiben für dich dran. Jetzt wird's erstmal wieder leichter. Hier kommt Body von Topic, Fireboy DML und Nico Santos.

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1: Hier sind die wichtigsten Meldungen aus unserer Region. Mit Hans. Mit der Kick-Off-Veranstaltung in Schwäbisch Gmünd startete das EU-Projekt ISF Lumen Expanded zur Bekämpfung organisierter Kriminalität. Die Polizeidirektion Osnabrück übernimmt erneut die bundesweite Federführung beim Thema Explosivstoffe, nachdem bereits im Vorgängerprojekt die Zahl der Geldautomatensprengungen deutlich sank. Künftig stehen auch gruppenbezogene Gewaltkriminalität, Callcenter-Betrug und Kfz-Kriminalität im Fokus des mehrjährig EU-geförderten Verbundes. Innerhalb weniger Stunden gab es 2 Einbrüche im Landkreis Osnabrück. In ein Einfamilienhaus in Bad Rothenfelde sowie in eine Lagerhalle im Bad Essener Ortsteil Wehrendorf. Die Täter drangen gewaltsam ein, durchsuchten gezielt nach Wertgegenständen und flüchteten unerkannt. Höhe von Beute und Sachschäden ist noch unklar. Die Polizei bittet Zeugen, sich in Bad Rothenfelde bei der Dienststelle in Dissen und für Wehrendorf bei der Polizei in Bohmte zu melden. Im Raum Osnabrück gab es 2 Verkehrsunfälle. In Dissen geriet ein Audi-Fahrer auf der Rechenbergstraße in den Gegenverkehr und prallte frontal mit einem VW zusammen. 4 VW-Insassen wurden schwer verletzt. Staatsanwaltschaft und Polizei ermitteln zur Ursache. In Osnabrück flüchtete ein BMW-Fahrer nach einem Zusammenstoß auf der Weidenstraße von der Unfallstelle. Die Polizei sucht Zeugen, besonders einen unbekannten Rollstuhlfahrer. Damit sind sie hier aus der Region wieder bestens informiert.

war Marc Forster mit Beste hier bei Hase Radio. Es ist jetzt so gegen 11.43 Uhr. Schön, dass du dabei bist. Wir wechseln mal kurz von der Leichtigkeit des Songs zu einem ziemlich schweren Thema aus den USA. Der oberste Gerichtshof hat Ende April entschieden, dass ein mehrheitlich schwarzer Wahlkreis im Bundesstaat Louisiana ungültig ist und damit den berühmten Voting Rights Act aus 1965 spürbar geschwächt. Dieses Gesetz war ein Meilenstein der Bürgerrechtsbewegung, gedacht, um Schwarze vor Benachteiligung bei Wahlen zu schützen. Jetzt sagt die konservative Mehrheit der Richter, die Zeiten der Diskriminierung seien vorbei. Zusätzliche Schutzregeln würden Weiße benachteiligen. In Bundesstaaten wie Tennessee werden mehrheitlich schwarze Städte wie Memphis auf mehrere Wahlkreise aufgeteilt. Ausgerechnet dort, wo Martin Luther King ermordet wurde. Ein harter Rückschritt, historisch wie politisch. Gleich wird's musikalisch wieder magisch. Hier kommt Abracadabra von Lady Gaga.

Besser ist sie durch. It's not right, but it's okay. Von Felix Jehn und Whitney Houston hier bei Hase Radio. Kurz vor 12, es ist 11.52 Uhr. Wir bleiben noch einen Moment ernst. In Ruampara im Nordosten der Demokratischen Republik Kongo ist ein Zelt einer Hilfsorganisation angezündet worden. Dort sollten Ebola-Patienten behandelt und Verstorbene sicher für die Bestattung vorbereitet werden. Genau das, was eigentlich hilft, weitere Ansteckungen zu verhindern. Auslöser war wohl die Verzweiflung von Angehörigen, die den Leichnam eines jungen Mannes mit nach Hause nehmen wollten. Seit etwa einer Woche ist der neue Ebola-Ausbruch offiziell, hunderte Verdachtsfälle, viele Tote und dazu eine seltene Virusvariante, für die es keinen Impfstoff gibt. Abgelegene Regionen, Kämpfe, schlechte Versorgung. Das ist eine Mischung, die zeigt, wie verletzlich viele Menschen noch sind. Wir schicken ein bisschen Hoffnung hinterher. Hier kommt Dream Come True von Felix Jehn und Baby Close.

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1: Hier ist Tore, willkommen zu den Nachrichten. Der Weltraum ist längst mehr als eine Bühne für Forschung, er wird zunehmend zum potenziellen Waffenlager. Weil globale Infrastruktur massiv von Satelliten abhängt, rüsten internationale Mächte im All auf. Deutschland reagiert nun mit einer neuen Weltraumsicherheitsstrategie auf diese Bedrohung. Bis zum Jahr 2030 investiert die Bundesregierung 35 Milliarden Euro in eigene Wächtersatelliten und moderne Radarsysteme. Damit will sich Berlin künftig besser vor Gefahren im Orbit schützen und gleichzeitig unabhängiger von den USA werden. Im Museum Industriekultur Osnabrück ist von Anfang Juni bis Ende August 2026 die Wanderausstellung Mutige Stadt, mutige Entscheidungen, wie Groningen sich in eine Modellstadt verwandelte, zu sehen. Gezeigt im historischen Haseschachtgebäude und konzipiert vom Büro de Zwarte Hond, beleuchtet sie anhand der niederländischen Stadt Groningen langfristige nachhaltige Stadtentwicklung und wird in Osnabrück um regionale Themen ergänzt. Im Landkreis Osnabrück ermittelt die Polizei nach zwei Einbruchdiebstählen. In Bad Rothenfelde drangen Unbekannte am Donnerstag, 21. Mai, zwischen 8.30 Uhr und 12 Uhr in ein Einfamilienhaus ein. In Bad Essen-Wehrendorf wurde zwischen Mittwochabend und Donnerstagmorgen eine Lagerhalle aufgebrochen. Die Täter entkamen unerkannt, Schadenshöhe und Diebesgut sind noch unklar. Und damit zu dir, Hanna, mit dem Wetter.
2: Danke, Tore. Das Wetter in Osnabrück. Jetzt ist es meist stark bewölkt, trocken und angenehm frisch bei rund 17 Grad, dazu nur ein leichtes Lüftchen. Heute lockern die Wolken immer mehr auf, nachmittags viel Sonne und trocken bei etwa 26 Grad, abends milder bei freundlichem Sonne-Wolken-Mix, der Wind bleibt schwach. Morgen ähnlich, morgens etwas Wolken, später oft Sonne, um 25 Grad, der Wind meist schwach bis etwas lebhafter aus Norden. Übermorgen viel Sonne, nur wenige Wolken, um 26 Grad, nachmittags kurze leichte Schauer möglich, zeitweise spürbar auffrischender Wind.
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3: Moin, du bist im Club 490 auf Hase Radio, deinem Soundtrack für Osnabrück und die Region. Schön, dass du dabei bist, mach's dir gemütlich, wir haben gleich ein wichtiges Thema. Einbrecher auf Beutezug, die Polizei warnt nach Taten in Bad Rothenfelde und Bad Essen. Jetzt gibt's erstmal frische Mucke. Hier kommt Haare trocknen von 01099, Gustav, Paul und Zachi.

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Marie von Jasik. Kurz noch ein Hinweis. Die Polizei im Landkreis Osnabrück sucht Zeugen nach gleich zwei Einbrüchen. In Bad Rothenfelde sind Einbrecher am Donnerstagvormittag zwischen 8.30 Uhr und 12 Uhr in ein Einfamilienhaus im Bereich zwischen Niedersachsenring und Helferner Weg eingedrungen und haben mehrere Räume durchsucht. Und im Bad Essener Ortsteil Wehrendorf wurde zwischen 20 Uhr am Mittwochabend und 8 Uhr am Donnerstagmorgen eine Lagerhalle in einem Gewerbegebiet durchsucht. Was genau gestohlen wurde, ist noch unklar. Wenn du etwas Verdächtiges gesehen hast, sag bitte der Polizei Bescheid. Passt auf euch auf, es ist jetzt 12.16 Uhr und jetzt weiter mit Ballon von Clüso.

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0: Das war 30 Mal am Tag von Aymen und Sira. Schön energiegeladen, oder? Kurzer Blick nach Osnabrück, 12.28 Uhr und hier die Info. Am 21. Mai gab es auf der A33 bei Lüstringen einen liegengebliebenen Sattelzug. Gegen 15.30 Uhr blieb er wegen eines technischen Defekts in Fahrtrichtung Diepholz stehen. Die Abfahrt musste bis etwa 18 Uhr gesperrt werden. Folge: großer Feierabendstau. Und leider fuhren viele trotzdem in die Sperrung, weshalb die Polizei 34 Ordnungswidrigkeitenverfahren eingeleitet hat. Zudem wurde während des Einsatzes ein Absperrelement beschädigt und der Verursacher flüchtete. Wenn du etwas gesehen hast, sag es bitte weiter. Sowas darf nicht ungesühnt bleiben. Und jetzt, Si antes te hubiera conocido von Carol G.
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1: Hier ist Hans am Mikrofon mit den lokalen Nachrichten. Innerhalb weniger Stunden gab es 2 Einbrüche im Landkreis Osnabrück. In ein Einfamilienhaus in Bad Rothenfelde sowie in eine Lagerhalle im Bad Essener Ortsteil Wehrendorf. Die Täter drangen gewaltsam ein, durchsuchten gezielt nach Wertgegenständen und flüchteten unerkannt. Höhe von Beute und Sachschäden ist noch unklar. Die Polizei bittet Zeugen, sich in Bad Rothenfelde bei der Dienststelle in Dissen und für Wehrendorf bei der Polizei in Bohmte zu melden. Im Museum Industriekultur Osnabrück ist die Wanderausstellung Mutige Stadt, mutige Entscheidungen. Wie Groningen sich in eine Modellstadt verwandelte, zu sehen. Sie zeigt, wie die niederländische Stadt mit langfristigen, gemeinschaftlich getragenen und kompakten Planungsentscheidungen Lebensqualität, Nachhaltigkeit und Klimaanpassung verbindet. Die Schau versteht sich als Dialogplattform zur Zukunft europäischer Mittelstädte und wird in Osnabrück um regionale Themen wie Innenstadt, Mobilität, Wasser und die grünen Finger ergänzt. Im Raum Osnabrück gab es 2 Verkehrsunfälle. In Dissen geriet ein Audi-Fahrer auf der Rechenbergstraße in den Gegenverkehr und prallte frontal mit einem VW zusammen. 4 VW-Insassen wurden schwer verletzt. Staatsanwaltschaft und Polizei ermitteln zur Ursache. In Osnabrück flüchtete ein BMW-Fahrer nach einem Zusammenstoß auf der Weidenstraße von der Unfallstelle. Die Polizei sucht Zeugen, besonders einen unbekannten Rollstuhlfahrer. Damit sind sie hier aus der Region wieder bestens informiert.

Wenn uns die Sonne ins Gesicht scheint und die Vögel zwitschern, dann ist Frühling. 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

Wenn das Liebe ist von Nina Chuba, ein kurzer, ernster Zwischenruf. Ich sag's euch kurz, bei uns ist es gerade 12.53 Uhr. Gleich zwei schwere Unfälle haben Polizei und Rettungskräfte bei Osnabrück beschäftigt. Am Donnerstagabend, dem 21. Mai gegen 18.15 Uhr, krachte ein Audi A6 in einer Kurve auf der Rechenbergstraße bei Dissen frontal in einen VW Arteon. Die vier Insassen des VW, zwei Männer, 45 und 52, und zwei Frauen, 40 und 45, wurden schwer verletzt. Der Audi-Fahrer, 42, wurde ebenfalls vorsorglich ins Krankenhaus gebracht. Die Straße war gesperrt, der Audi beschlagnahmt, die Ermittlungen laufen. Bereits am Samstag, dem 16. Mai gegen 17.20 Uhr, gab es in Osnabrück an der Weidenstraße eine Unfallflucht. Wenn du etwas gesehen hast, besonders du im Rollstuhl, melde dich bitte bei der Polizei. Und nun geht's weiter mit Tau mich auf von Z.

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1: Hier sind die neuesten Meldungen. Ich bin Tore. Der Weltraum ist längst mehr als eine Bühne für Forschung, er wird zunehmend zum potenziellen Waffenlager. Weil globale Infrastruktur massiv von Satelliten abhängt, rüsten internationale Mächte im All auf. Deutschland reagiert nun mit einer neuen Weltraumsicherheitsstrategie auf diese Bedrohung. Bis zum Jahr 2030 investiert die Bundesregierung 35 Milliarden Euro in eigene Wächtersatelliten.

0: Satelliten und moderne Radarsysteme. Damit will sich Berlin künftig besser vor Gefahren im Orbit schützen und gleichzeitig unabhängiger von den USA werden. Im Landkreis Osnabrück ermittelt die Polizei nach zwei Einbruchdiebstählen. In Bad Rothenfelde drangen Unbekannte am Donnerstag, 21. Mai, zwischen 8.30 Uhr und 12 Uhr in ein Einfamilienhaus ein. In Bad Essen-Wehrendorf wurde zwischen Mittwochabend und Donnerstagmorgen eine Lagerhalle aufgebrochen. Die Täter entkamen unerkannt, Schadenshöhe und Diebesgut sind noch unklar. Eine liegengebliebene Sattelzugmaschine hat am Donnerstagnachmittag die Ausfahrt Lüstringen der Autobahn 33 bei Osnabrück in Fahrtrichtung Diepholz lahmgelegt. Von etwa 15.30 Uhr bis 18 Uhr war die Abfahrt wegen eines technischen Defekts vollständig gesperrt. Der Verkehr staute sich im Feierabendverkehr. Laut Polizei missachteten 34 Autofahrer die Sperrung. Zudem wird nach einer Unfallflucht nach beschädigter Absperrung gefahndet. Das waren die aktuellen Nachrichten. Hanna, wie sieht's beim Wetter aus?
1: Danke, Tore. Das Wetter in Osnabrück. Jetzt ist es meist stark bewölkt, trocken und angenehm frisch bei rund 17 Grad, dazu nur ein leichtes Lüftchen. Heute lockern die Wolken immer mehr auf, nachmittags viel Sonne und trocken bei etwa 26 Grad, abends milder bei freundlichem Sonne-Wolken-Mix, der Wind bleibt schwach. Morgen ähnlich, morgens etwas Wolken, später oft Sonne, um 25 Grad, der Wind meist schwach bis etwas lebhafter aus Norden. Übermorgen viel Sonne, nur wenige Wolken, um 26 Grad, nachmittags kurze leichte Schauer möglich, zeitweise spürbar auffrischender Wind.
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3: Moin aus dem Club 490, hier ist Heiko auf Hase Radio. Schön, dass du am Nachmittag mit uns unterwegs bist. Gleich sprechen wir darüber, warum das THW vor wachsender Waldbrandgefahr durch den Klimawandel warnt und was das für unsere Region bedeutet. Jetzt gibt's aber erstmal frische Musik. Hier ist Tom Gregory mit Dance With Me.

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und Canyons hier bei Hase Radio. Und während du vielleicht noch ein bisschen im Sound hängst, lass uns kurz raus in den echten Sommer schauen. Es ist jetzt so kurz nach 13.17 Uhr, beste Mittagszeit, und genau da warnt das Technische Hilfswerk gerade ziemlich deutlich: Durch den Klimawandel steigt bei uns die Gefahr von Waldbränden. Längere Dürren, stehende Wetterlagen, der Jetstream schwächelt und zack, der Wald wird zur Zündschnur. Das THW ist immer öfter im Einsatz, vor allem auch auf alten Truppenübungsplätzen, wo noch Munition liegt und Brände richtig gefährlich werden. Heißt für uns alle, Wald genießen, ja, aber achtsam sein, nichts wegwerfen, was brennen kann. Musikalisch bleibt's jetzt auch heiß. Hier kommt The Kid Laroi mit Hot Girl Problems bei Hase Radio. Ja.

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0: Das waren die Jonas Brothers mit No Time to Talk hier bei Hase Radio. Und du hängst mit mir am frühen Nachmittag, es ist so um die 13.29 Uhr. Lass uns kurz auf ein Thema schauen, das viel mit unserem Alltag zu tun hat, auch wenn man es nicht jeden Tag merkt. Der Bund hat im Jahr 2025 knapp 25 Milliarden Euro für Flucht und Migration ausgegeben. Das ist weniger als im Vorjahr, aber die Länder sagen, unsere Kosten sind trotzdem deutlich höher. Vor allem bei der Unterbringung, Versorgung und Integration. Besonders bei unbegleiteten minderjährigen Flüchtlingen. Nordrhein-Westfalen zum Beispiel hat allein für diese Gruppe rund 667 Millionen Euro an die Kommunen gezahlt. Das ist also nicht nur eine Zahlendebatte in Berlin, sondern betrifft direkt Städte und Gemeinden. Wir lassen das kurz sacken und du bekommst jetzt frische Musik. Hier kommt Baby Goodbye von Alle Farben.
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1: Hier ist Hans am Mikrofon mit den lokalen Nachrichten. Mit der Kickoff-Veranstaltung in Schwäbisch Gmünd startete das EU-Projekt ISF Lumen Expanded zur Bekämpfung organisierter Kriminalität. Die Polizeidirektion Osnabrück übernimmt erneut die bundesweite Federführung beim Thema Explosivstoffe, nachdem bereits im Vorgängerprojekt die Zahl der Geldautomatensprengungen deutlich sank. Künftig stehen auch gruppenbezogene Gewaltkriminalität, Callcenter-Betrug und Kfz-Kriminalität im Fokus des mehrjährig EU-geförderten Verbundes. Im Museum Industriekultur Osnabrück ist die Wanderausstellung »Mutige Stadt, mutige Entscheidungen«, wie Groningen sich in eine Modellstadt verwandelte, zu sehen. Sie zeigt, wie die niederländische Stadt mit langfristigen, gemeinschaftlich getragenen und kompakten Planungsentscheidungen Lebensqualität, Nachhaltigkeit und Klimaanpassung verbindet. Die Schau versteht sich als Dialogplattform zur Zukunft europäischer Mittelstädte und wird in Osnabrück um regionale Themen wie Innenstadt, Mobilität, Wasser und die grünen Finger ergänzt. Im Raum Osnabrück gab es zwei Verkehrsunfälle. In Dissen geriet ein Audi-Fahrer auf der Rechenbergstraße in den Gegenverkehr und prallte frontal mit einem VW zusammen. Vier VW-Insassen wurden schwer verletzt. Staatsanwaltschaft und Polizei ermitteln zur Ursache. In Osnabrück flüchtete ein BMW-Fahrer nach einem Zusammenstoß auf der Weidenstraße von der Unfallstelle. Die Polizei sucht Zeugen, besonders einen unbekannten Rollstuhlfahrer. Das waren die aktuellen Meldungen aus unserer Region.
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Das war Avian mit Call My Name hier bei Hase Radio. Kurz vor 14 Uhr, wir sind mitten in der Mittagspause. Und in der Türkei brodelt's politisch gewaltig. Der Oppositionspolitiker Özgür Özel nennt seine Absetzung als Chef der größten Oppositionspartei CHP einen Putsch gegen das Volk. Hintergrund ist ein Gerichtsurteil in Ankara. Die Wahl der Parteispitze aus dem Jahr 2023 soll ungültig sein, angeblich wegen Stimmenkauf. Özel bestreitet das und geht juristisch dagegen vor, spricht von einem dunklen Tag für die türkische Demokratie. Gleichzeitig wächst der Druck auf die Opposition generell. Prominente Politiker sitzen im Gefängnis, Kritiker reden von politischer Justiz. Aus Deutschland kommt scharfe Kritik. Das Ganze gilt als schlechtes Signal für den EU-Kurs der Türkei. Wir bleiben für dich dran. Jetzt wird's erstmal etwas leichter. Hier ist Heart of Gold von Sean.

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1: Hier ist Tore, willkommen zu den Nachrichten. Der Weltraum ist längst mehr als eine Bühne für Forschung, er wird zunehmend zum potenziellen Waffenlager. Weil globale Infrastruktur massiv von Satelliten abhängt, rüsten internationale Mächte im All auf. Deutschland reagiert nun mit einer neuen Weltraumsicherheitsstrategie auf diese Bedrohung. Bis zum Jahr 2030 investiert die Bundesregierung 35 Milliarden Euro in eigene Wächtersatelliten und moderne Radarsysteme. Damit will sich Berlin künftig besser vor Gefahren im Orbit schützen und gleichzeitig unabhängiger von den USA werden. Im Landkreis Osnabrück ermittelt die Polizei nach zwei Einbruchdiebstählen. In Bad Rothenfelde drangen Unbekannte am Donnerstag, 21. Mai, zwischen 8.30 Uhr und 12 Uhr in ein Einfamilienhaus ein. In Bad Essen-Wehrendorf wurde zwischen Mittwochabend und Donnerstagmorgen eine Lagerhalle aufgebrochen. Die Täter entkamen unerkannt. Schadenshöhe und Diebesgut sind noch unklar. Eine liegengebliebene Sattelzugmaschine hat am Donnerstagnachmittag die Ausfahrt Lüstringen der Autobahn 33 bei Osnabrück in Fahrtrichtung Diepholz lahmgelegt. Von etwa 15.30 Uhr bis 18 Uhr war die Abfahrt wegen eines technischen Defekts vollständig gesperrt. Der Verkehr staute sich im Feierabendverkehr. Laut Polizei missachteten 34 Autofahrer die Sperrung. Zudem wird nach einer Unfallflucht nach beschädigter Absperrung gefahndet. Soweit die Meldungen. Hanna, wie sieht's mit dem Wetter aus?
2: Danke, Tore. Das Wetter in Osnabrück. Jetzt ist es meist stark bewölkt, trocken und angenehm frisch bei rund 17 Grad, dazu nur ein leichtes Lüftchen. Heute lockern die Wolken immer mehr auf, nachmittags viel Sonne und trocken bei etwa 26 Grad, abends milder bei freundlichem Sonne-Wolken-Mix, der Wind bleibt schwach. Morgen ähnlich, morgens etwas Wolken, später oft Sonne, um 25 Grad, der Wind meist schwach bis etwas lebhafter aus Norden. Übermorgen viel Sonne, nur wenige Wolken, um 26 Grad, nachmittags kurze leichte Schauer möglich, zeitweise spürbar auffrischender Wind.
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3: Moin aus dem Studio, hier ist Heiko im Club 490 auf Hase Radio, deinem Sender für Osnabrück und ums Viezen herum. Schön, dass du am Nachmittag mit uns unterwegs bist. Gleich schauen wir auf den US-Wahlrechtsstreit und warum er das Vermächtnis von Martin Luther King gefährlich ins Wanken bringen könnte. Jetzt aber erstmal Musik. Hier ist Shawn Mendes mit Why, Why, Why.

Gerade lief Sophia mit Alles ist GUT. Hoffentlich stimmt das bei dir auch, zumindest so halbwegs. Ganz so gut ist die Stimmung gerade nicht bei vielen Mieterinnen und Mietern der Vonovia. Die Linke sagt, wir haben einen echten Mietennotstand und sie startet jetzt ein Portal, wo Vonovia-Mieter Mängel und mögliche Verstöße melden können. Parteichef Jan van Aken spricht sogar von fast mafiösen Strukturen und wirft Vonovia systematische illegale Mieterhöhungen vor. In Leipzig mussten nach politischem Druck wohl schon Zahlungen zurück an die Mieter fließen. Die Linke will in Berlin die Vonovia-Wohnungen vergesellschaften und setzt auf einen bundesweiten Mietendeckel mit ordentlich Druck auf SPD und CDU. Wir bleiben für dich dran. Jetzt wird's erstmal musikalisch. Hier kommt Changing von Kevin Jonas. 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

0: 14:29 Uhr. Du bist bei Hase Radio. Eben noch mit Je T'aime von Milano und Sarah Connor. Und wir bleiben kurz bei starken Gefühlen, aber in einer sehr ernsten Situation. Im Nordosten der Demokratischen Republik Kongo in Ruampara ist ein weißes Zelt einer Hilfsorganisation angezündet worden. Dort sollten Ebola-Patienten behandelt und Verstorbene sicher für die Bestattung vorbereitet werden. Ein wichtiger Schritt, um weitere Ansteckungen zu verhindern. Auslöser soll die Wut von Angehörigen gewesen sein, die den Leichnam eines jungen Mannes mit nach Hause nehmen wollten, obwohl aus Sicherheitsgründen nur spezielle Beerdigungen erlaubt sind. Seit einer Woche ist der neue Ausbruch offiziell. Es gibt hunderte Verdachtsfälle, viele Tote und die seltene Bundibugyo-Variante, gegen die es keinen Impfstoff gibt. Abgelegene Regionen, schlechte Versorgung, dazu Kämpfe im Ostkongo, das macht alles noch schlimmer. Lass uns mitfühlen und nicht wegschauen. Hier ist We Pray von Coldplay, Little Sims, Burna Boy, Eliana und Tini.
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2: Hier ist Hans mit den wichtigsten Meldungen aus unserer Region. Im Museum Industriekultur Osnabrück ist die Wanderausstellung Mutige Stadt, mutige Entscheidungen. Wie Groningen sich in eine Modellstadt verwandelte, zu sehen. Sie zeigt, wie die niederländische Stadt mit langfristigen, gemeinschaftlich getragenen und kompakten Planungsentscheidungen Lebensqualität, Nachhaltigkeit und Klimaanpassung verbindet. Die Schau versteht sich als Dialogplattform zur Zukunft europäischer Mittelstädte und wird in Osnabrück um regionale Themen wie Innenstadt, Mobilität, Wasser und die grünen Finger ergänzt.

gab es zwei Verkehrsunfälle. In Dissen geriet ein Audi-Fahrer auf der Rechenbergstraße in den Gegenverkehr und prallte frontal mit einem VW zusammen. Vier VW-Insassen wurden schwer verletzt. Staatsanwaltschaft und Polizei ermitteln zur Ursache. In Osnabrück flüchtete ein BMW-Fahrer nach einem Zusammenstoß auf der Weidenstraße von der Unfallstelle. Die Polizei sucht Zeugen, besonders einen unbekannten Rollstuhlfahrer. Seit Donnerstagmorgen werden die 12-jährige Elif und die 13-jährige Selzan aus Osnabrück vermisst. Sie verließen morgens ihr Zuhause Richtung Schule, kamen dort aber nicht an. Hinweise deuten darauf, dass sie zunächst gemeinsam in der Osnabrücker Innenstadt waren, später verließen sie die Stadt wohl in unbekannte Richtung. Ein Aufenthalt auch im Raum Berlin, Göttingen, Mannheim oder Köln ist möglich. Die Polizei Osnabrück bittet Zeugen, sich mit Hinweisen zum Aufenthaltsort der Mädchen zu melden. Damit sind sie hier aus der Region wieder bestens

Das war Marc Forster mit Beste hier bei Hase Radio und wir haben es gleich kurz vor 15 Uhr. Und jetzt wird's politisch. Bundesumweltminister Carsten Schneider sagt, sein Klimaschutzprogramm reicht noch nicht ganz. Der Expertenrat meint, Deutschland verfehlt so die Klimaziele. Schneider sagt, wir schauen genau hin und bessern nach. Aber alle paar Monate alles umwerfen, das verunsichert nur. Richtig Krach gibt's mit Wirtschaftsministerin Katharina Reiche. Sie will

bei der Solarförderung kürzen und Wind- und Solarprojekte in bestimmten Regionen ausbremsen. Schneider blockt. Keine Stoppschilder für die Energiewende. Sonst lohnt sich das Investieren einfach nicht mehr. Auch offshore, wo Konzerne Flächen zurückgeben wollen. Spannend, wie sehr Klimaschutz, Energiepreise und unsere Unabhängigkeit zusammenhängen, oder? Wir bleiben für dich dran. Jetzt erstmal Musik. Hier kommt Gestern von

Und das war gestern von Santos hier bei Hase Radio. Kurz vor drei, wir haben 14.54 Uhr. Bleiben wir mal kurz beim Blick nach vorn, aber politisch. In Berlin hat sich Thomas Röwekamp von der CDU zu Wort gemeldet, der Vorsitzende des Verteidigungsausschusses. Er findet es gut, dass Donald Trump 5000 zusätzliche US-Soldaten nach Polen schicken will. Für ihn ist das ein Signal. Die USA stehen weiter zu Europas Verteidigung, auch wenn der Abzug von Soldaten aus Deutschland aus seiner Sicht weiterhin ziemlich bitter bleibt. Gleichzeitig sagt er aber auch klar, Europa muss viel mehr für die eigene Sicherheit tun, vor allem bei Hightech-Fähigkeiten und sogenannten Deep-Strike-Mitteln. Also, die Welt bleibt unruhig. Und dazu passt vielleicht ein Song, der ein bisschen Hoffnung mitbringt. Hier ist Elton John zusammen mit Brandi Carlile, Who Believes in Angels.

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1: Hier ist Tore, willkommen zu den Nachrichten. Der Weltraum ist längst mehr als eine Bühne für Forschung, er wird zunehmend zum potenziellen Waffenlager. Weil globale Infrastruktur massiv von Satelliten abhängt, rüsten internationale Mächte im All auf. Deutschland reagiert nun mit einer neuen Weltraumsicherheitsstrategie auf diese Bedrohung. Bis zum Jahr 2030 investiert die Bundesregierung 35 Milliarden Euro in eigene Wächtersatelliten und moderne Radarsysteme. Damit will sich Berlin künftig besser vor Gefahren im Orbit schützen und gleichzeitig unabhängiger von den USA werden. In Osnabrück werden seit Donnerstagmorgen zwei Mädchen im Alter von 12 und 13 Jahren vermisst. Elif und Selzan verließen gegen 7 Uhr ihre Wohnungen, kamen aber nicht in der Schule an. Sie wurden wohl zunächst in der Osnabrücker Innenstadt gesehen, könnten sich aber auch im Raum Berlin, Göttingen, Mannheim oder Köln aufhalten. Hinweise auf eine Straftat gibt es derzeit nicht. Die neue gemeinsame Familienkombi-Jahreskarte vom Zoo Osnabrück und dem Allwetterzoo Münster ist kurz nach Verkaufsstart ausverkauft. Seit dem 11. Mai waren insgesamt 250 kleine und große Familienkarten erhältlich, die nach rund 10 Tagen vergriffen waren. Trotz der hohen Nachfrage wollen beide Zoos vorerst keine weiteren Karten anbieten und zunächst die Nutzung auswerten. So viel zu den Nachrichten. Hanna, wie wird das Wetter?
2: Ja, Tore, lass uns das Wetter in Osnabrück anschauen. Aktuell ist es freundlich warm mit etwa 26.

0: 20 Grad. Ein paar lockere Wolken, die Sonne hat klar die Oberhand, dazu nur ein laues Lüftchen. Heute bleibt es meist sonnig mit ein paar Dekowölkchen. Am späten Nachmittag um 25 Grad, abends geht's gemächlich auf ungefähr 17 Grad runter. Der Wind bleibt unauffällig. Morgen früh um 18 Grad, tagsüber viel Sonne bei rund 27 Grad, dazu meist schwacher bis leicht spürbarer Wind. Abends dann milde 20 Grad und ruhige Luft.
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2: Moin aus dem Studio, hier ist Heiko auf Hase Radio, deinem Sender für Osnabrück und den Landkreis. Schön, dass du kurz nach drei mit uns unterwegs bist. Wir schauen gleich auf die Welt. In den USA spitzt sich der Streit ums Wahlrecht zu, warum viele darin eine echte Bedrohung für Martin Luther Kings Vermächtnis sehen, klären wir gleich. Und dazu gibt's natürlich Musik. Jetzt für dich Olli Alexander, bekannt von Years and Years, mit seinem Song When We Kiss.

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Das war Monster von Don Diablo und Felix Jehn hier bei Hase Radio. Es ist kurz nach 15 Uhr und wir müssen jetzt einmal ernst werden. Seit Donnerstagmorgen werden in Osnabrück zwei Mädchen vermisst, die 12-jährige Elif und die 13-jährige Selcan. Beide sind gegen 7 Uhr von zu Hause los zur Schule, dort aber nie angekommen. Zeugen wollen die beiden noch zusammen in der Innenstadt gesehen haben. Danach verlieren sich die Spuren. Möglich ist sogar, dass sie den Raum Osnabrück verlassen haben. Elif ist etwa 1,50 Meter groß, sehr schlank, mit sehr langen dunkelbraunen Haaren und einem langen Mantel. Selcan trägt schwarze Stoffhose, schwarze Übergangsjacke, lange zusammengebundene schwarze Haare und weiße Nike Air Force One. Wenn dir irgendwas dazu aufgefallen ist, sprich die Polizei an. Jeder noch so kleine Hinweis kann helfen. Wir drücken den Familien fest die Daumen und spielen für euch Who Believes in Angels von Elton John und Brandy Carlyle.

Und da waren sie Elton John und Brandy Carlile mit Who Believes in Angels. Ganz starke Ballade hier bei Hase Radio. Es ist kurz nach 15.20 Uhr. Wir bleiben beim Blick in die Welt und der hat es heute in sich. In Polen sorgt gerade ein alter Bekannter für richtig Zündstoff. Ex-Justizminister Zbigniew Ziobro, umstritten wie kaum ein anderer, ist untergetaucht, wird von der polnischen Justiz gesucht und meldet sich nun plötzlich als USA-Korrespondent eines rechtskonservativen Senders zurück. Während ihm daheim Veruntreuung vorgeworfen wird, spricht er in seinen Zuschaltungen von politischer Verfolgung, von Donald Tusk gesteuert. Parallel prüft die Staatsanwaltschaft, ob der Sender ihm sogar bei der Flucht geholfen hat. Und über all dem schwebt die Frage, lief da beim Ausreisen mit annulliertem Pass und möglicher US-Hilfe alles mit rechten Dingen? Wir halten das für dich im Blick. Jetzt wird's erstmal lauter. Hier kommt Rebellion von Rehab, Michael Patrick Kelly.

Das war Clüso mit Ballon hier bei Hase Radio kurz vor 3:30. Es ist 15.26 Uhr. Und während Clüso noch von Leichtigkeit singt, wird's in Berlin gerade ziemlich praktisch für Eltern. Ab dem kommenden Jahr sollst du das Kindergeld automatisch bekommen, wenn ein Baby zur Welt kommt. Kein Formularstress mehr. 259 Euro im Monat direkt aufs Konto, erstmal für alle, die schon ein älteres Kind haben, später dann auch beim ersten Kind. Nur in komplizierten Fällen bleibt der Antrag. Parallel dazu wird aber beim Elterngeld über Kürzungen diskutiert, da stehen 350 Millionen im Raum. Selbst aus der CDU kommt da Kritik, weil Familien nicht zusätzlich belastet werden sollen. Von der Familienpolitik geht's jetzt in ganz andere Welten. Hier kommt Erkönig von Luka Delitzsch.

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1: Hier ist Hans am Mikrofon mit den lokalen Nachrichten. Im Museum Industriekultur Osnabrück ist die Wanderausstellung Mutige Stadt, mutige Entscheidungen. Wie Groningen sich in eine Modellstadt verwandelte, zu sehen. Sie zeigt, wie die niederländische Stadt mit langfristigen, gemeinschaftlich getragenen und kompakten Planungsentscheidungen Lebensqualität, Nachhaltigkeit und Klimaanpassung verbindet. Die Schau versteht sich als Dialogplattform zur Zukunft europäischer Mittelstädte und wird in Osnabrück um regionale Themen wie Innenstadt, Mobilität, Wasser und die grünen Finger ergänzt. Im Raum Osnabrück gab es zwei Verkehrsunfälle. In Dissen geriet ein Audi-Fahrer auf der Rechenbergstraße in den Gegenverkehr und prallte frontal mit einem VW zusammen. Vier VW-Insassen wurden schwer verletzt. Staatsanwaltschaft und Polizei ermitteln zur Ursache. In Osnabrück flüchtete ein BMW-Fahrer nach einem Zusammenstoß auf der Weidenstraße von der Unfallstelle. Die Polizei sucht Zeugen, besonders einen unbekannten Rollstuhlfahrer. Seit Donnerstagmorgen werden die 12-jährige Elif und die 13-jährige Seltan aus Osnabrück vermisst. Sie verließen morgens ihr Zuhause Richtung Schule, kamen dort aber nicht an. Hinweise deuten darauf, dass sie zunächst gemeinsam in der Osnabrücker Innenstadt waren, später verließen sie die Stadt wohl in unbekannte Richtung. Ein Aufenthalt auch im Raum Berlin, Göttingen, Mannheim oder Köln ist möglich. Die Polizei Osnabrück bittet Zeugen, sich mit Hinweisen zum Aufenthaltsort der Mädchen zu melden. Das waren die aktuellen Meldungen aus ihrer Lokalredaktion.

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1: Am 22.05.1965, heute vor 61 Jahren, erklimmt Ticket to Ride die Spitze der US-Billboard-Hitliste. Die Beatles' achtes Number-One-Single in Amerika, in einer Serie, die niemand erwartet hätte und doch kompromisslos eintrat. Auf dem Papier steht das Datum, in der Platte steckt der Umschwung. Aufgenommen am 15. Februar 1965 in Abbey Road, veröffentlicht in Großbritannien im April, in den USA kurz darauf, und schon zog dieser schwerere, etwas kantige Beat die Massen an. John Lennon schrieb den Kern, nannte das Stück später mehr meine Sache, und es klingt danach. Resigniert, bissig, kein kitschiges Liebeslied mehr. Ringo setzte ein ungewöhnliches, tonbetontes Schlagzeugmuster, George Harrison schenkte dem Song diese helle, jangleartige Leadgitarre, Paul belegte die Harmonien und George Martin hielt die Fäden zusammen. Das Ergebnis? Ein Pop-Single-Format, das sich plötzlich sperrt, atmet und nach mehr verlangt. Ein Vorbote für das, was mit Rubber Soul und Revolver kommen sollte. Ein kurioses Detail aus der US-Pressung erzählt viel über die Zeit. Auf dem Capitol-Label stand From the United Artists Release 8 Arms to Hold You, der Arbeitstitel des Films, der kurz darauf Help heißen sollte. Frühe amerikanische Singles tragen diesen Irrtum wie eine kleine Zeitkapsel. Die B-Seite Yes It Is ist sogar fälschlich mit dem Film verbunden, obwohl sie dort nie vorkommt. Kommerziell verschiebt Ticket to Ride kurzzeitig Herman's Hermits und wird wenige Wochen später vom Beach Boys Hit Help Me Rhonda abgelöst. Rock'n'Roll als schnelles Wettrennen auf den Charts. Mehr als ein Nummer-1-Hit, ein Stilwechsel, ein Sammlerstück und ein Schritt in die experimentelle Richtung. Aus diesem Ausgangspunkt führt die Reise weiter, zu einem Song, der die Beatles in die Psychedelia trägt. Strawberry Fields Forever.

ist er, Ed Sheeran mit Azizam auf Hase Radio. Und du bist mitten in deinem Donnerstagnachmittag. Es ist so ungefähr 15.51 Uhr. Wir schauen kurz rüber auf die große Bühne der Weltpolitik. US-Außenminister Marco Rubio versucht gerade, die Wogen in der NATO zu glätten. Die USA verlegen Truppen in Europa, aber Rubio sagt, das sei keine Strafe für Verbündete, sondern Teil eines längeren Plans. Washington will den Fokus stärker Richtung Indopazifik legen, also sollen Kanada und die europäischen NATO-Staaten mehr Verantwortung im eigenen Bündnisgebiet übernehmen. Verwirrung gibt's trotzdem. Erst kündigt das Pentagon an, 5000 Soldaten

Soldaten aus Deutschland abzuziehen, dann will Trump wiederum 5000 zusätzliche Soldaten nach Polen schicken, begründet mit seinem guten Draht zu Polens Präsident Karol Nawrocki. Wir bleiben für dich dran, jetzt erstmal Musik. Hier kommt Vampire Diaries von MGK.

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1: Hier ist Tore am Mikrofon. Willkommen zu den Nachrichten. Bundesaußenminister Johan Wadefuhl von der CDU hat die NATO-Partner beim Treffen der Außenminister im schwedischen Helsingborg aufgerufen, die Ukraine mit mindestens 90 Milliarden Euro zusätzlich zu unterstützen. Die Summe soll zu einem bestehenden EU-Darlehen in gleicher Höhe kommen. Wadefuhl zufolge signalisierten bereits viele Staaten Zustimmung. In Osnabrück werden seit Donnerstagmorgen zwei Mädchen im Alter von 12 und 13 Jahren vermisst. Elif und Selzan verließen gegen 7 Uhr ihre Wohnungen, kamen aber nicht in der Schule an. Sie wurden wohl zunächst in der Osnabrücker Innenstadt gesehen, könnten sich aber auch im Raum Berlin, Göttingen, Mannheim oder Köln aufhalten. Hinweise auf eine Straftat gibt es derzeit nicht. Die neue gemeinsame Familienkombi-Jahreskarte vom Zoo Osnabrück und dem Allwetterzoo Münster ist kurz nach Verkaufsstart ausverkauft. Seit dem 11. Mai waren insgesamt 250 kleine und große Familienkarten erhältlich, die nach rund 10 Tagen vergriffen waren. Trotz der hohen Nachfrage wollen beide Zoos vorerst keine weiteren Karten anbieten und zunächst die Nutzung auswerten. Und damit zu dir, Hanna, mit dem Wetter.
2: Ja, Tore, lass uns das Wetter in Osnabrück anschauen. Aktuell ist es freundlich warm mit etwa 26 Grad. Ein paar lockere Wolken, die Sonne hat klar die Oberhand, dazu nur ein laues Lüftchen. Heute bleibt es meist sonnig mit ein paar Dekowölkchen. Am späten Nachmittag um 25 Grad, abends geht's gemächlich auf ungefähr 17 Grad runter. Der Wind bleibt unauffällig. Morgen früh um 18 Grad, tagsüber viel Sonne bei rund 27 Grad, dazu meist schwacher bis leicht spürbarer Wind. Abends dann milde 20 Grad und ruhige Luft.
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3: Moin aus dem Hase Radio Studio, hier ist Heiko. Schön, dass du zum Feierabend bei uns reinschaltest. Wir bringen dich entspannt durch den Abend mit den wichtigsten Nachrichten aus aller Welt und Geschichten direkt aus Osnabrück und dem Osnabrücker Land. Da, wo du zu Hause bist. Gleich sprechen wir über das, was dich hier vor Ort wirklich bewegt. Und vorher gibt's was Frisches auf die Ohren. Hier ist Sabrina Carpenter mit ihrem Song Taste. Viel Spaß beim Zuhören.

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perfekt für diesen grauen Nachmittag. Es ist kurz nach 16.17 Uhr, du bist bei Hase Radio und ich nehme dich mal kurz mit rüber in die USA. Dort hat der oberste Gerichtshof Ende April eine Entscheidung getroffen, die richtig reinhaut. Ein mehrheitlich schwarzer Wahlkreis in Louisiana

Jahr wurde gekippt. Und damit wird der berühmte Voting Rights Act aus 1965 abgeschwächt. Das war mal das Schutzgesetz gegen Rassendiskriminierung an der Wahlurne. Jetzt sagen die konservativen Richter, die Zeiten der Diskriminierung seien vorbei, extra Schutzregelungen würden eher Weiße benachteiligen. Südstaaten wie Tennessee reagieren sofort, schneiden Städte wie Memphis auseinander. Ausgerechnet diesen historischen Ort der Bürgerrechtsbewegung. Ein harter Rückschritt, finden viele. Und dazu passt unser nächster Track leider nur zu gut. Train of Thoughts von Nora and Pure.

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0: Fall at Your Feet von Cyril and Dean Lewis hier bei Hase Radio. Und vielleicht bist du gerade auf dem Heimweg. Es ist so ungefähr 16.28 Uhr. Perfekte Zeit für einen kleinen Tapetenwechsel im wahrsten Sinne. Im Berliner Stadtmuseum kannst du dir nämlich die Ausstellung Tapetenwechsel, Migration und Mobiliar seit 1960 anschauen. Da stehst du plötzlich in einem Wohnzimmer aus der Migration. Stehlampe aus den 50ern, zusammengerollter Teppich, alter Koffer, Kinderstuhl. Die Schau zeigt, wie aus provisorischen Wohnheimen nach und nach richtige eigene vier Wände wurden, mit Schrankwand, Fernseher, Erinnerungsstücken aus der alten Heimat und neuen Dingen aus Berlin. Ganz privat, aber immer auch politisch. Wenn ein Zuhause angegriffen wird, trifft es Menschen im Innersten. Tapetenwechsel läuft noch bis Januar 2027. Und wir wechseln jetzt auch musikalisch. Hier kommt Noah Kraus mit Nur ein Wort, zusammen mit Wir sind Helden.
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2: Hey Noah.
3: Ja, was denn?
2: Lass mal einen Song machen.
3: Auf den jetzt?
2: Ja, Mann. Okay, fuck it.

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1: Hier ist Hans am Mikrofon mit den lokalen Nachrichten. Im Museum Industriekultur Osnabrück ist die Wanderausstellung Mutige Stadt, mutige Entscheidungen. Wie Groningen sich in eine Modellstadt verwandelte, zu sehen. Sie zeigt, wie die niederländische Stadt mit langfristigen, gemeinschaftlich getragenen und kompakten Planungsentscheidungen Lebensqualität, Nachhaltigkeit und Klimaanpassung verbindet. Die Schau versteht sich als Dialogplattform zur Zukunft europäischer Mittelstädte und wird in Osnabrück um regionale Themen wie Innenstadt, Mobilität, Wasser und die grünen Finger ergänzt. Der Freundeskreis des Botanischen Gartens der Universität Osnabrück feiert in diesem Jahr sein 40-jähriges Bestehen mit einer Fotoaktion und einer Kunstausstellung. Besucher können Bilder online einreichen, eine Auswahl wird im Garten gezeigt. Ab dem 31. Mai 2026 ist die Ausstellung Anderswelten. Wenn Kunst Natur trifft, zu sehen, der Eintritt ist frei. Der Verein unterstützt den Garten finanziell und mit Ehrenamt und sucht neue Mitglieder und Zustifter. Infos stehen auf der Internetseite des Freundeskreises. Seit Donnerstagmorgen werden die 12-jährige Elif und die 13-jährige Selzan aus Osnabrück vermisst. Sie verließen morgens ihr Zuhause Richtung Schule, kamen dort aber nicht an. Hinweise deuten darauf, dass sie zunächst gemeinsam in der Osnabrücker Innenstadt waren, später verließen sie die Stadt wohl in unbekannte Richtung. Ein Aufenthalt auch im Raum Berlin, Göttingen, Mannheim oder Köln ist möglich. Die Polizei Osnabrück bittet Zeugen, sich mit Hinweisen zum Aufenthaltsort der Mädchen zu melden. Damit sind sie hier aus der Region wieder bestens informiert.

da war sie, All for You von A. Clark und Winnie bei dir auf Hase Radio. Es ist jetzt so kurz vor 17 Uhr, perfekter Zeitpunkt, um mal über ein Thema zu reden, das vielen von euch richtig auf den Nägeln brennt: Mieten. Die Linke legt sich gerade ordentlich mit Vonovia an. Die sagen, da laufen Mieterhöhungen und Heizkostenabrechnungen nicht nur schief, sondern systematisch falsch. Deshalb starten sie ein Portal, auf dem Vonovia-Mieter Mängel melden können. Wenn sich Beschwerden aus bestimmten Siedlungen häufen, will die Partei vor Ort Druck machen. In Leipzig gab es dadurch wohl schon Rückzahlungen. Und langfristig wollen sie Vonovia-Wohnungen sogar vergesellschaften und fordern dazu einen bundesweiten Mietendeckel. Wir bleiben für dich dran, jetzt geht's erstmal musikalisch raus. Hier kommt Alexander Eder zusammen mit SDP, Einmal um die Welt.

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1: Ich bin Tore, hier sind die Nachrichten. Bundesaußenminister Johan Wadefuhl von der CDU hat die NATO-Partner beim Treffen der Außenminister im schwedischen Helsingborg aufgerufen, die Ukraine mit mindestens 90 Milliarden Euro zusätzlich zu unterstützen. Die Summe soll zu einem bestehenden EU-Darlehen in gleicher Höhe kommen. Wadefuhl zufolge signalisierten bereits viele Staaten Zustimmung. Der Freundeskreis des Botanischen Gartens der Universität Osnabrück feiert in diesem Jahr sein 40-jähriges Bestehen. Der rund 250 Mitglieder starke Förderverein um Vorsitzende Renate Scheibe organisiert dazu eine Fotoaktion und eine Kunstausstellung ab dem 31. Mai 2026. Der Verein unterstützt Projekte des Botanischen Gartens finanziell und hofft auf weitere Mitglieder. Im Landkreis Osnabrück ermittelt die Polizei nach zwei Einbruchdiebstählen. In Bad Rothenfelde drangen Unbekannte am Donnerstag, 21. Mai, zwischen 8.30 Uhr und 12 Uhr in ein Einfamilienhaus ein. In Bad Essen-Wehrendorf wurde zwischen Mittwochabend und Donnerstagmorgen eine Lagerhalle aufgebrochen. Die Täter entkamen unerkannt, Schadenshöhe und Diebesgut sind noch unklar. Das waren die aktuellen Nachrichten. Hanna, wie sieht's beim Wetter aus?
2: Ja, Tore, lass uns das Wetter in Osnabrück anschauen. Aktuell ist es freundlich warm mit etwa 26 Grad. Ein paar lockere Wolken, die Sonne hat klar die Oberhand, dazu nur ein laues Lüftchen. Heute bleibt es meist sonnig mit ein paar Dekowölkchen. Am späten Nachmittag um 25 Grad, abends geht's gemächlich auf ungefähr 17 Grad runter. Der Wind bleibt unauffällig. Morgen früh um 18 Grad, tagsüber viel Sonne bei rund 27 Grad, dazu meist schwacher bis leicht spürbarer Wind. Abends dann milde 20 Grad und ruhige Luft.
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3: Moin aus dem Hase Feierabendstudio, hier ist Heiko, schön, dass du dabei bist. Auf Hase Radio, deinem Sender für Osnabrück und die Region. Wir bringen dich entspannt durch den Abend mit den wichtigsten News aus aller Welt und Geschichten von nebenan. Gleich schauen wir drauf, was hinter der Meldung steckt. Schneider will Klimaschutzprogramm nachbessern, was das für uns bedeutet. Und jetzt wird's erstmal musikalisch. Hier kommt für dich Bloom von Good Neighbors bei Hase Radio.

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Das war die On the Hill von Sienna Spiro hier bei Hase Radio 17.17 Uhr. Schön, dass du dabei bist. Während du vielleicht im Auto sitzt oder nach Hause läufst, bastelt Bundesumweltminister Carsten Schneider am Klimaschutzprogramm weiter rum. Der Expertenrat sagt nämlich, so wie bisher packt Deutschland die Klimaziele nicht. Schneider meint, ja, wir müssen nachsteuern, aber bitte nicht alle paar Monate alles wieder umwerfen. Richtig Zoff gibt's mit Wirtschaftsministerin Katharina Reiche. Sie will bei privaten Solaranlagen und beim Ausbau von Wind und Sonne auf die Bremse treten, etwa über gekürzte Vergütungen. Schneider sagt dagegen, keine Stoppschilder für die Energiewende, sonst lohnt sich das für Investoren nicht mehr. Wir halten dich da natürlich weiter auf dem Laufenden. Jetzt wird's erstmal etwas

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0: Podcast Changing von Kevin Jonas. Und vielleicht passt das ganz gut, denn auch in der Energiepolitik ist gerade einiges im Wandel. Es ist jetzt so kurz vor 17:30, 17.29 Uhr und auf Norderney haben sich die Energieminister der Bundesländer getroffen. Die wollen beim Ausbau von Wind- und Solarenergie deutlich aufs Tempo drücken und streiten dabei ziemlich mit der Bundesregierung, vor allem mit dem CDU-geführten Wirtschafts- und Energieministerium von Katharina Reiche. Die Länder sagen, Windkraft ist der Schlüssel für sichere Versorgung und stabile Preise und Menschen mit wenig Geld müssen gezielt entlastet werden. Ihre Beschlüsse sind zwar rechtlich nicht bindend, aber ohne die Länder läuft bei der Energiewende kaum was. Und damit drehen wir die Lautstärke wieder hoch. Hier kommt für dich The Dead Dance von Lady Gaga.
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1: Hier ist Hans mit den wichtigsten Meldungen aus unserer Region. Am Donnerstagnachmittag blieb in der Ausfahrt Lüstringen der Autobahn 33 bei Osnabrück ein Lastwagen mit technischem Defekt liegen. Die Abfahrt in Richtung Diepholz war vom frühen bis zum frühen Abend vollständig gesperrt. Der Verkehr im Feierabendverkehr stark beeinträchtigt. Laut Polizei missachteten 34 Autofahrer die Sperrung. Gegen sie laufen Ordnungswidrigkeitenverfahren. Zudem beschädigte ein unbekannter Fahrer ein Absperrelement und beging Unfallflucht. Die Polizei bittet Zeugen um Hinweise per Telefon. Seit Donnerstagmorgen werden die 12-jährige Elif und die 13-jährige Selkan aus Osnabrück vermisst. Sie verließen morgens ihr Zuhause Richtung Schule, kamen dort aber nicht an. Hinweise deuten darauf, dass sie zunächst gemeinsam in der Osnabrücker Innenstadt waren, später verließen sie die Stadt wohl in unbekannte Richtung. Ein Aufenthalt auch im Raum Berlin, Göttingen, Mannheim oder Köln ist möglich. Die Polizei Osnabrück bittet Zeugen, sich mit Hinweisen zum Aufenthaltsort der Mädchen zu melden. Der Freundeskreis des Botanischen Gartens der Universität Osnabrück feiert in diesem Jahr sein 40-jähriges Bestehen mit einer Fotoaktion und einer Kunstausstellung. Besucher können Bilder online einreichen, eine Auswahl wird im Garten gezeigt. Ab dem 31. Mai 2026 ist die Ausstellung Anders Welten. Wenn Kunst Natur trifft, zu sehen, der Eintritt ist frei. Der Verein unterstützt den Garten finanziell und mit Ehrenamt und sucht neue Mitglieder und Zustifter. Infos stehen auf der Internetseite des Freundeskreises. Soweit die Meldungen aus Ihrer Region.

Das war Listen to Me von Lost Frequencies, Ciel und Radio Cargo hier bei Hase Radio. Und wenn du gerade im Auto sitzt, ja, der Beat darf bleiben, aber wir schauen kurz rüber nach Polen und in die USA. Es ist jetzt so ungefähr 17.51 Uhr und da sorgt ein Name wieder für Schlagzeilen. Zbigniew Ziobro, früher Justizminister in Polen, jetzt plötzlich USA-Korrespondent beim Sender TV Republika. Und zugleich von der polnischen Justiz gesucht. Es geht um den Vorwurf, er habe als Minister Gelder veruntreut. Seine Immunität ist weg, ein europäischer Haftbefehl steht im Raum, er selbst spricht von politischer Verfolgung durch Donald Tusk. Brisant auch, sein Pass war eigentlich annulliert, trotzdem ist er in den Vereinigten Staaten gelandet. Polen bereitet ein Auslieferungsersuchen vor. Wir bleiben für dich dran, jetzt wird's erstmal wieder leichter. Hier kommt Baby Cherie von Nora und Chris, Featuring Jorik Burema.

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1: Hier ist Tore, willkommen zu den Nachrichten. Bundesaußenminister Johan Wadefuhl von der CDU hat die NATO-Partner beim Treffen der Außenminister im schwedischen Helsingborg aufgerufen, die Ukraine mit mindestens 90 Milliarden Euro zusätzlich zu unterstützen. Die Summe soll zu einem bestehenden EU-Darlehen in gleicher Höhe kommen. Wadefuhl zufolge signalisierten bereits viele Staaten Zustimmung. Der Freundeskreis des Botanischen Gartens der Universität Osnabrück feiert in diesem Jahr sein 40-jähriges Bestehen. Der rund 250 Mitglieder starke Förderverein um Vorsitzende Renate Scheibe organisiert dazu eine Fotoaktion und eine Kunstausstellung ab dem 31. Mai 2026. Der Verein unterstützt Projekte des Botanischen Gartens finanziell und hofft auf weitere Mitglieder. Im Landkreis Osnabrück ermittelt die Polizei nach zwei Einbruchdiebstählen. In Bad Rothenfelde drangen Unbekannte am Donnerstag, 21. Mai, zwischen 8.30 Uhr und 12 Uhr in ein Einfamilienhaus ein. In Bad Essen-Wehrendorf wurde zwischen Mittwochabend und Donnerstagmorgen eine Lagerhalle aufgebrochen. Die Täter entkamen unerkannt, Schadenshöhe und Diebesgut sind noch unklar. Soweit die Meldungen. Hanna, wie sieht's mit dem Wetter aus?
2: Ja, Tore, lass uns das Wetter in Osnabrück anschauen. Aktuell ist es freundlich warm mit etwa 26 Grad. Ein paar lockere Wolken, die Sonne hat klar die Oberhand, dazu nur ein laues Lüftchen. Heute bleibt es meist sonnig mit ein paar Dekowölkchen. Am späten Nachmittag um 25 Grad, abends geht's gemächlich auf ungefähr 17 Grad runter. Der Wind bleibt unauffällig. Morgen früh um 18 Grad, tagsüber viel Sonne bei rund 27 Grad, dazu meist schwacher bis leicht spürbarer Wind. Abends dann milde 20 Grad und ruhige Luft.
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3: Es ist kurz nach 6, ihr hört Hase Radio und das hier ist eure entspannte Feierabendzeit. Osna chillt. Ich bin Heiko, schön, dass du dabei bist. Ob im Auto, im Bus nach Hause, in der Küche beim Kochen oder schon gemütlich auf dem Sofa. Wir lassen den Tag ganz langsam ausklingen mit viel guter Musik und später natürlich auch mit News aus Osnabrück und der Region. Jetzt für euch Lonely Weekend von Kacey Musgraves.

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1: Hier sind die Lokalnachrichten mit Hans. In der familiengeführten Pizzeria My Way to Napoli in der Heinrichstraße setzt Claudio Iglesias auf traditionelle neapolitanische Pizza. Bei der 13. Deutschen Meisterschaft der Pizzabäcker in Hamburg erreichte er unter 65 Teilnehmenden den 8. Platz. Seine Pizzeria erhielt zudem die Auszeichnung der Assoziazione Pizzaiuoli Napoletani, die nur wenige Betriebe in Deutschland tragen. Iglesias wurde in das deutsche APN Caputo-Team aufgenommen und sieht darin eine Bestätigung seiner handwerklichen Arbeit und Leidenschaft. Seit Donnerstagmorgen werden die 12-jährige Elif und die 13-jährige Selzan aus Osnabrück vermisst. Sie verließen morgens ihr Zuhause Richtung Schule, kamen dort aber nicht an. Hinweise deuten darauf, dass sie zunächst gemeinsam in der Osnabrücker Innenstadt waren, später verließen sie die Stadt wohl in unbekannte Richtung. Ein Aufenthalt auch im Raum Berlin, Göttingen, Mannheim oder Köln ist möglich. Die Polizei Osnabrück bittet Zeugen, sich mit Hinweisen zum Aufenthaltsort der Mädchen zu melden. Der Freundeskreis des Botanischen Gartens der Universität Osnabrück feiert in diesem Jahr sein 40-jähriges Bestehen mit einer Fotoaktion und einer Kunstausstellung. Besucher können Bilder online einreichen, eine Auswahl wird im Garten gezeigt. Ab dem 31. Mai 2026 ist die Ausstellung Anderswelten, wenn Kunst Natur trifft, zu sehen. Der Eintritt ist frei. Der Verein unterstützt den Garten finanziell und mit Ehrenamt und sucht neue Mitglieder und Zustifter. Infos stehen auf der Internetseite des Freundeskreises. Das waren die Meldungen aus unserer Region.

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1: Hier ist Tore, willkommen zu den Nachrichten. Mehrere aus Deutschland stammende Gaza-Aktivisten sind nach Angaben des Auswärtigen Amtes nach ihrer Abschiebung aus Israel verletzt in Istanbul gelandet. Die Bundesregierung kritisiert eine erniedrigende Behandlung und fordert Aufklärung über gravierende Vorwürfe, darunter Misshandlungen und sexualisierte Gewalt. Israels Gefängnisbehörde weist dies zurück. Zuvor war eine aus mehr als 50 Booten bestehende Gaza-Flotte nahe Zypern gestoppt worden. Der Freundeskreis des Botanischen Gartens der Universität Osnabrück feiert in diesem Jahr sein 40-jähriges Bestehen. Der rund 250 Mitglieder starke Förderverein um Vorsitzende Renate Scheibe organisiert dazu eine Fotoaktion und eine Kunstausstellung ab dem 31. Mai 2026. Der Verein unterstützt Projekte des Botanischen Gartens finanziell und hofft auf weitere Mitglieder. Im Landkreis Osnabrück ermittelt die Polizei nach zwei Einbruchdiebstählen. In Bad Rothenfelde drangen Unbekannte am Donnerstag, 21. Mai, zwischen 8.30 Uhr und 12 Uhr in ein Einfamilienhaus ein. In Bad Essen-Wehrendorf wurde zwischen Mittwochabend und Donnerstagmorgen eine Lagerhalle aufgebrochen. Die Täter entkamen unerkannt. Schadenshöhe und Diebesgut sind noch unklar. Soweit die Meldungen. Hanna, wie sieht's mit dem Wetter aus?
2: Ja, Tore, lass uns das Wetter in Osnabrück anschauen. Aktuell ist es freundlich warm mit etwa 26 Grad. Ein paar lockere Wolken, die Sonne hat klar die Oberhand, dazu nur ein laues Lüftchen. Heute bleibt es meist sonnig mit ein paar Dekowölkchen. Am späten Nachmittag um 25 Grad, abends geht's gemächlich auf ungefähr 17 Grad runter. Der Wind bleibt unauffällig. Morgen früh um 18 Grad, tagsüber viel Sonne bei rund 27 Grad, dazu meist schwacher bis leicht spürbarer Wind. Abends dann milde 20 Grad und ruhige Luft.
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3: Guten Abend, hier ist Heiko auf Hase Radio. Schön, dass du bei Osnachild dabei bist. Mach's dir gemütlich, Sofa, Bett, Balkon, völlig egal. Hauptsache, du kannst ein bisschen runterkommen nach diesem Tag in Osnabrück und drumherum. Ich sorg für die Musik, du sorgst fürs Chillen. Gleich später gibt's natürlich auch noch lokale News aus der Region. Jetzt aber erstmal was Schönes auf die Ohren. Hier kommt Good Tradition von Tanita Tikaram.

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1: Hier ist Hans mit den aktuellen Meldungen aus der Region. Willkommen zu den Lokalnachrichten. Hackerküchen ist der 1000. eingetragene Ausbildungsbetrieb auf der Plattform der Ausbildungsregion Osnabrück. Die Initiative bündelt Angebote zur Berufsorientierung in Stadt und Landkreis Osnabrück und will Jugendliche und Unternehmen zusammenbringen. Träger sind unter anderem Stadt und Landkreis, Agentur für Arbeit, Kammern und Maßarbeit. Hackerküchen bildet zahlreiche junge Menschen in verschiedenen Berufen aus und wirbt mit guten Perspektiven und hohen Ausbildungsstandards um weitere Nachwuchskräfte. Der Freundeskreis des Botanischen Gartens der Universität Osnabrück feiert in diesem Jahr sein 40-jähriges Bestehen mit einer Fotoaktion und einer Kunstausstellung. Besucher können Bilder online einreichen, eine Auswahl wird im Garten gezeigt. Ab dem 31. Mai 2026 ist die Ausstellung Anderswelten. Wenn Kunst Natur trifft, zu sehen, der Eintritt ist frei. Der Verein unterstützt den Garten finanziell und mit Ehrenamt und sucht neue Mitglieder und Zustifter. Infos stehen auf der Internetseite des Freundeskreises. Seit Donnerstagmorgen werden die 12-jährige Elif und die 13-jährige Selkan aus Osnabrück vermisst. Sie verließen morgens ihr Zuhause Richtung Schule, kamen dort aber nicht an. Hinweise deuten darauf, dass sie zunächst gemeinsam in der Osnabrücker Innenstadt waren, später verließen sie die Stadt wohl in unbekannte Richtung. Ein Aufenthalt auch im Raum Berlin, Göttingen, Mannheim oder Köln ist möglich. Die Polizei Osnabrück bittet Zeugen, sich mit Hinweisen zum Aufenthaltsort der Mädchen zu melden. Das waren die aktuellen Meldungen aus unserer Region.

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1: Am 22.05.1965, heute vor 61 Jahren, erklimmt Ticket to Ride die Spitze der US-Billboard-Hitliste. Die Beatles' achtes Number-One-Single in Amerika, in einer Serie, die niemand erwartet hätte und doch kompromisslos eintrat. Auf dem Papier steht das Datum, in der Platte steckt der Umschwung. Aufgenommen am 15. Februar 1965 in Abbey Road, veröffentlicht in Großbritannien im April, in den USA kurz darauf, und schon zog dieser schwerere, etwas kantige Beat die Massen an. John Lennon schrieb den Kern, nannte das Stück später mehr meine Sache, und es klingt danach. Resigniert, bissig, kein kitschiges Liebeslied mehr. Ringo setzte ein ungewöhnliches, tonbetontes Schlagzeugmuster, George Harrison schenkte dem Song diese helle, jangleartige Leadgitarre, Paul belegte die Harmonien und George Martin hielt die Fäden zusammen. Das Ergebnis? Ein Pop-Single-Format, das sich plötzlich sperrt, atmet und nach mehr verlangt. Ein Vorbote für das, was mit Rubber Soul und Revolver kommen sollte. Ein kurioses Detail aus der US-Pressung erzählt viel über die Zeit. Auf dem Capitol-Label stand From the United Artists Release 8 Arms to Hold You, der Arbeitstitel des Films, der kurz darauf Help heißen sollte. Frühe amerikanische Singles tragen diesen Irrtum wie eine kleine Zeitkapsel. Die B-Seite Yes It Is ist sogar fälschlich mit dem Film verbunden, obwohl sie dort nie vorkommt. Kommerziell verschiebt Ticket to Ride kurzzeitig Herman's Hermits und wird wenige Wochen später vom Beach Boys-Hit Help Me Rhonda abgelöst. Rock'n'Roll als schnelles Wettrennen auf den Charts. Mehr als ein Nummer-1-Hit, ein Stilwechsel, ein Sammlerstück und ein Schritt in die experimentelle Richtung. Aus diesem Ausgangspunkt führt die Reise weiter, zu einem Song, der die Beatles in die Psychedelia trägt. Strawberry Fields Forever.

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1: Willkommen zu den Nachrichten, ich bin Tore. Mehrere aus Deutschland stammende Gaza-Aktivisten sind nach Angaben des Auswärtigen Amtes nach ihrer Abschiebung aus Israel verletzt in Istanbul gelandet. Die Bundesregierung kritisiert eine erniedrigende Behandlung und fordert Aufklärung über gravierende Vorwürfe, darunter Misshandlungen und sexualisierte Gewalt. Israels Gefängnisbehörde weist dies zurück. Zuvor war eine aus mehr als 50 Booten bestehende Gaza-Flotte nahe Zypern gestoppt worden. Die Ausbildungsregion Osnabrück hat den Küchenhersteller Hecker Küchen in Osterkappeln-Wenne als 1000. Ausbildungsbetrieb auf ihrer Internetplattform gewürdigt. Das Portal bündelt Angebote zur Berufsorientierung in Stadt und Landkreis Osnabrück und wird von regionalen Partnern gemeinsam getragen. Hecker beschäftigt am Standort Wenne 200 Mitarbeitende und bildet dort vor allem Holzmechanikerinnen und Holzmechaniker aus. Im Landkreis Osnabrück ermittelt die Polizei nach zwei Einbruchdiebstählen. In Bad Rothenfelde drangen Unbekannte am Donnerstag, 21. Mai, zwischen 8.30 Uhr und 12 Uhr in ein Einfamilienhaus ein. In Bad Essen-Wehrendorf wurde zwischen Mittwochabend und Donnerstagmorgen eine Lagerhalle aufgebrochen. Die Täter entkamen unerkannt, Schadenshöhe und Diebesgut sind noch unklar. Soweit die Meldungen. Hanna, wie sieht's mit dem Wetter aus?
2: Ja, Tore, lass uns das Wetter in Osnabrück anschauen. Aktuell ist es freundlich warm mit etwa 26 Grad. Ein paar lockere Wolken, die Sonne hat klar die Oberhand, dazu nur ein laues Lüftchen. Heute bleibt es meist sonnig mit ein paar Dekowölkchen. Am späten Nachmittag um 25 Grad, abends geht's gemächlich auf ungefähr 17 Grad runter. Der Wind bleibt unauffällig. Morgen früh um 18 Grad, tagsüber viel Sonne bei rund 27 Grad, dazu meist schwacher bis leicht spürbarer Wind. Abends dann milde 20 Grad und ruhige Luft.
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3: Guten Abend, ihr Lieben, hier ist euer Heiko auf Hase Radio. Ihr hört Osnachild, die entspannteste Ecke für Osnabrück und das Umland. Schön, dass ihr dabei seid, macht's euch gemütlich, lasst den Tag langsam ausklingen. Vielleicht mit einem Tee, einem Bier oder einfach den Füßen auf dem Sofa. Ich versorge euch später noch mit frischen News aus der Region, aber jetzt wird's erstmal klassisch lässig. Hier kommt Down by the Riverside von Louis Armstrong.

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1: Willkommen zu den Nachrichten, ich bin Tore. Beim Treffen der Außenminister in Helsingborg drängt NATO-Generalsekretär Mark Rutte auf ein deutlich höheres Tempo bei der Aufrüstung. Die Rüstungsindustrie im gesamten Bündnis müsse ihre

0: Produktion massiv steigern. Zwar stehe das Verteidigungsbündnis nach Artikel 5 unerschütterlich zusammen, doch aus höheren Budgets müsse nun rasch greifbare militärische Stärke werden. Weil die Vereinigten Staaten nicht überall gleichzeitig präsent sein können, fordert Rutte die europäischen Verbündeten auf, im Ukraine-Krieg künftig noch mehr finanzielle und militärische Verantwortung zu übernehmen. Die Ausbildungsregion Osnabrück hat den Küchenhersteller Hecker Küchen in Osterkappeln-Wenne als 1000. Ausbildungsbetrieb auf ihrer Internetplattform gewürdigt. Das Portal bündelt Angebote zur Berufsorientierung in Stadt und Landkreis Osnabrück und wird von regionalen Partnern gemeinsam getragen. Hecker beschäftigt am Standort Wenne 200 Mitarbeitende und bildet dort vor allem Holzmechanikerinnen und Holzmechaniker aus. Im Landkreis Osnabrück ermittelt die Polizei nach 2 Einbruchdiebstählen. In Bad Rothenfelde drangen Unbekannte am Donnerstag, 21. Mai, zwischen 8.30 Uhr und 12 Uhr in ein Einfamilienhaus ein. In Bad Essen-Wehrendorf wurde zwischen Mittwochabend und Donnerstagmorgen eine Lagerhalle aufgebrochen. Die Täter entkamen unerkannt, Schadenshöhe und Diebesgut sind noch unklar. So viel zu den Nachrichten. Hanna, wie wird das Wetter?
1: Ja, Tore, lass uns das Wetter in Osnabrück anschauen. Aktuell ist es freundlich warm mit etwa 26 Grad. Ein paar lockere Wolken, die Sonne hat klar die Oberhand, dazu nur ein laues Lüftchen. Heute bleibt es meist sonnig mit ein paar Dekowölkchen. Am späten Nachmittag um 25 Grad, abends geht's gemächlich auf ungefähr 17 Grad runter. Der Wind bleibt unauffällig. Morgen früh um 18 Grad, tagsüber viel Sonne bei rund 27 Grad, dazu meist schwacher bis leicht spürbarer Wind. Abends dann milde 20 Grad und ruhige Luft.
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3: Guten Abend, ihr Lieben, hier ist Heiko auf Hase Radio und ihr hört Osna Chillt. Eure entspannte Begleitung in den Feierabend für Osnabrück und das ganze Umland. Macht's euch bequem, dreht den Sound ein bisschen lauter, lasst den Tag hinter euch. Ich habe gleich später noch ein paar lokale Infos für euch, was hier bei uns so los ist. Aber jetzt gibt's erstmal was Schönes fürs Herz. Hier kommt She's Just Too Good to Be True von Charlie Pride.

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1: Hier sind die neuesten Meldungen. Ich bin Tore. Schweden, Bundesaußenminister Johan Wadefuhl erwartet für Europa eine stärkere Rolle bei möglichen Friedensverhandlungen im Krieg in der Ukraine. Voraussetzung sei, dass der russische Präsident Wladimir Putin erkenne, den Krieg militärisch nicht gewinnen zu können. Laut Wadefuhl war dies Thema beim jüngsten NATO-Treffen in Schweden, ebenso der Vorschlag von Bundeskanzler Friedrich Merz für einen EU-Sonderstatus der Ukraine. Zudem begrüßte Wadefuhl die Verlegung von 5000 US-Soldaten nach Polen als wichtiges Zeichen der NATO-Präsenz. Die Ausbildungsregion Osnabrück hat den Küchenhersteller Hecker Küchen in Osterkappeln-Wenne als 1000. Ausbildungsbetrieb auf ihrer Internetplattform gewürdigt. Das Portal bündelt Angebote zur Berufsorientierung in Stadt und Landkreis Osnabrück und wird von regionalen Partnern gemeinsam getragen. Hecker beschäftigt am Standort Wenne 200 Mitarbeitende und bildet dort vor allem Holzmechanikerinnen und Holzmechaniker aus. Im Landkreis Osnabrück ermittelt die Polizei nach 2 Einbruchdiebstählen. In Bad Rothenfelde drangen Unbekannte am Donnerstag, 21. Mai, zwischen 8.30 Uhr und 12 Uhr in ein Einfamilienhaus ein. In Bad Essen-Wehrendorf wurde zwischen Mittwochabend und Donnerstagmorgen eine Lagerhalle aufgebrochen. Die Täter entkamen unerkannt, Schadenshöhe und Diebesgut sind noch unklar. Das waren die Nachrichten, jetzt das Wetter mit Stefanie.
2: Ja, Tore, lass uns das Wetter in Osnabrück anschauen. Aktuell ist es freundlich warm mit etwa 26 Grad. Ein paar lockere Wolken, die Sonne hat klar die Oberhand, dazu nur ein laues Lüftchen. Heute bleibt es meist sonnig mit ein paar Dekowölkchen. Am späten Nachmittag um 25 Grad, abends geht's gemächlich auf ungefähr 17 Grad runter. Der Wind bleibt unauffällig. Morgen früh um 18 Grad, tagsüber viel Sonne bei rund 27 Grad, dazu meist schwacher bis leicht spürbarer Wind. Abends dann milde 20 Grad und ruhige Luft.
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3: Guten Abend, ihr Lieben, hier ist Heiko auf Hase Radio. Willkommen zu Eckes Freitag, eurer entspannte Start ins Wochenende, live aus Osnabrück, für Osnabrück und den ganzen Landkreis. Schön, dass du jetzt nach 10 noch mit mir unterwegs bist. Vielleicht im Auto, auf der Couch oder heimlich im Bett mit Kopfhörern. Lehn dich zurück, lass die Woche hinter dir, wir kümmern uns um die passende Musik. Und genau damit legen wir jetzt los. Hier kommt für dich Two Doors Down von Dolly Parton.

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0: 23 Uhr.
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2: Hier ist Tore, willkommen zu den Nachrichten. Schweden, Bundesaußenminister Johan Wadefuhl erwartet für Europa eine stärkere Rolle bei möglichen Friedensverhandlungen im Krieg in der Ukraine. Voraussetzung sei, dass der russische Präsident Wladimir Putin erkenne, den Krieg militärisch nicht gewinnen zu können. Laut Wadefuhl war dies Thema beim jüngsten NATO-Treffen in Schweden, ebenso der Vorschlag von Bundeskanzler Friedrich Merz für einen EU-Sonderstatus der Ukraine. Zudem begrüßte Wadefuhl die Verlegung von 5000 US-Soldaten nach Polen als wichtiges Zeichen der NATO-Präsenz. Die Ausbildungsregion Osnabrück hat den Küchenhersteller Hecker Küchen in Osterkappeln-Wenne als 1000. Ausbildungsbetrieb auf ihrer Internetplattform gewürdigt. Das Portal bündelt Angebote zur Berufsorientierung in Stadt und Landkreis Osnabrück und wird von regionalen Partnern gemeinsam getragen. Hecker beschäftigt am Standort Wenne 200 Mitarbeitende und bildet dort vor allem Holzmechanikerinnen und Holzmechaniker aus. Im Landkreis Osnabrück ermittelt die Polizei nach 2 Einbruchdiebstählen. In Bad Rothenfelde drangen Unbekannte am Donnerstag, 21. Mai, zwischen 8.30 Uhr und 12 Uhr in ein Einfamilienhaus ein. In Bad Essen-Wehrendorf wurde zwischen Mittwochabend und Donnerstagmorgen eine Lagerhalle aufgebrochen. Die Täter entkamen unerkannt, Schadenshöhe und Diebesgut sind noch unklar. Und damit zu dir, Hanna, mit dem Wetter.
3: Ja, Tore, lass uns das Wetter in Osnabrück anschauen. Aktuell ist es freundlich warm mit etwa 26 Grad. Ein paar lockere Wolken, die Sonne hat klar die Oberhand, dazu nur ein laues Lüftchen. Heute bleibt es meist sonnig mit ein paar Dekowölkchen. Am späten Nachmittag um 25 Grad, abends geht's gemächlich auf ungefähr 17 Grad runter. Der Wind bleibt unauffällig. Morgen früh um 18 Grad, tagsüber viel Sonne bei rund 27 Grad, dazu meist schwacher bis leicht spürbarer Wind. Abends dann milde 20 Grad und ruhige Luft.
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4: So, ihr Nachteulen, willkommen zurück bei Hase Radio. Hier ist Heiko und du hörst natürlich Eckes Freitag. Schön, dass du auch in der zweiten Stunde noch mit dabei bist. Ob im Auto, im Bett oder noch irgendwo unterwegs in Osnabrück und drumherum. Mach's dir gemütlich, lass die Woche hinter dir. Ab jetzt zählt nur noch dein Freitagabend. Wir drehen die Stimmung noch ein bisschen weiter auf. Hier kommt für dich Wazuka von Avayon ex Sophia Nezau. 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
1: Am 22.05.1965, heute vor 61 Jahren, erklimmt Ticket to Ride die Spitze der US-Billboard-Hitliste. Die Beatles achtes Number-One-Single in Amerika, in einer Serie, die niemand erwartet hätte und doch kompromisslos eintrat. Auf dem Papier steht das Datum, in der Platte steckt der Umschwung. Aufgenommen am 15. Februar 1965 in Abbey Road, veröffentlicht in Großbritannien im April, in den USA kurz darauf, und schon zog dieser schwerere, etwas kantige Beat die Massen an. John Lennon schrieb den Kern, nannte das Stück später mehr meine Sache, und es klingt danach. Resigniert, bissig, kein kitschiges Liebeslied mehr. Ringo setzte ein ungewöhnliches, tonbetontes Schlagzeugmuster, George Harrison schenkte dem Song diese helle, jangleartige Leadgitarre, Paul belegte die Harmonien und George Martin hielt die Fäden zusammen. Das Ergebnis? Ein Pop-Single-Format, das sich plötzlich sperrt, atmet und nach mehr verlangt. Ein Vorbote für das, was mit Rubber Soul und Revolver kommen sollte. Ein kurioses Detail aus der US-Pressung erzählt viel über die Zeit. Auf dem Capitol-Label stand From the United Artists Release 8 Arms to Hold You, der Arbeitstitel des Films, der kurz darauf Help heißen sollte. Frühe amerikanische Singles tragen diesen Irrtum wie eine kleine Zeitkapsel. Die B-Seite Yes It Is ist sogar fälschlich mit dem Film verbunden, obwohl sie dort nie vorkommt. Kommerziell verschiebt Ticket to Ride kurzzeitig Herman's Hermits und wird wenige Wochen später vom Beach Boys-Hit Help Me Rhonda abgelöst. Rock'n'Roll als schnelles Wettrennen auf den Charts. Mehr als ein Nummer-1-Hit, ein Stilwechsel, ein Sammlerstück und ein Schritt in die experimentelle Richtung. Aus diesem Ausgangspunkt führt die Reise weiter, zu einem Song, der die Beatles in die Psychedelia trägt. Strawberry Fields Forever.

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1: Hier ist Tore am Mikrofon. Willkommen zu den Nachrichten. Schweden Bundesaußenminister Johan Wadefuhl erwartet für Europa eine stärkere Rolle bei möglichen Friedensverhandlungen im Krieg in der Ukraine. Voraussetzung sei, dass der russische Präsident Wladimir Putin erkenne, den Krieg militärisch nicht gewinnen zu können. Laut Wadefuhl war dies Thema beim jüngsten NATO-Treffen in Schweden, ebenso der Vorschlag von Bundeskanzler Friedrich Merz für einen EU-Sonderstatus der Ukraine. Zudem begrüßte Wadefuhl die Verlegung von 5000 US-Soldaten nach Polen als wichtiges Zeichen der NATO-Präsenz. Die Ausbildungsregion Osnabrück hat den Küchenhersteller Hecker Küchen in Osterkappeln-Wenne als 1000. Ausbildungsbetrieb auf ihrer Internetplattform gewürdigt. Das Portal bündelt Angebote zur Berufsorientierung in Stadt und Landkreis Osnabrück und wird von regionalen Partnern gemeinsam getragen. Hecker beschäftigt am Standort Wenne 200 Mitarbeitende und bildet dort vor allem Holzmechanikerinnen und Holzmechaniker aus. Im Landkreis Osnabrück ermittelt die Polizei nach zwei Einbruchdiebstählen. In Bad Rothenfelde drangen Unbekannte am Donnerstag, 21. Mai, zwischen 8.30 Uhr und 12 Uhr in ein Einfamilienhaus ein. In Bad Essen-Wehrendorf wurde zwischen Mittwochabend und Donnerstagmorgen eine Lagerhalle aufgebrochen. Die Täter entkamen unerkannt, Schadenshöhe und Diebesgut sind noch unklar. Das waren die aktuellen Nachrichten. Hanna, wie sieht's beim Wetter aus?
2: Am Sonntag überwiegend wolkig bis trüb, stellenweise leichter Regen oder Nieselregen, vor allem von Nordwesten bis Südosten, Lichtblicke am ehesten im Osten, nachmittags auch im Westen, Höchstwerte 4 bis 14 Grad, Wind meist schwach aus Westen, zeitweise mäßig mit frischen Böen im Westen, in der Nacht gebietsweise Regen, lokal Nebel, Tiefstwerte 3 bis 8 Grad, im Schwarzwald und Allgäu um 1 Grad. Montag neblig trüb mit Nieselregen, 5 bis 13 Grad. Dienstag öfter Regen, 6 bis 15 Grad.
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3: Guten Abend, Nachtmenschen auf Hase Radio. Hier ist Heiko. Schön, dass du mit mir in die neue Nacht startest. Wir begleiten dich durch Osnabrück und die Region mit ganz viel Musik und frischen News aus aller Welt. Mach's dir gemütlich, lass den Tag los. Und jetzt wird's richtig gefühlvoll. Hier kommt für dich American Heart von Faith Hill.

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1: Hier ist Tore, willkommen zu den Nachrichten. Schweden, Bundesaußenminister Johan Wadefuhl erwartet für Europa eine stärkere Rolle bei möglichen Friedensverhandlungen im Krieg in der Ukraine. Voraussetzung sei, dass der russische Präsident Wladimir Putin erkenne, den Krieg militärisch nicht gewinnen zu können. Laut Wadefuhl war dies Thema beim jüngsten NATO-Treffen in Schweden. Ebenso der Vorschlag von Bundeskanzler Friedrich Merz für einen EU-Sonderstatus der Ukraine. Zudem begrüßte Wadefuhl die Verlegung von 5000 US-Soldaten nach Polen als wichtiges Zeichen der NATO-Präsenz. Die Ausbildungsregion Osnabrück hat den Küchenhersteller Hecker Küchen in Osterkappeln-Wenne als 1000. Ausbildungsbetrieb auf ihrer Internetplattform gewürdigt. Das Portal bündelt Angebote zur Berufsorientierung in Stadt und Landkreis Osnabrück und wird von regionalen Partnern gemeinsam getragen. Hecker beschäftigt am Standort Wenne 200 Mitarbeitende und bildet dort vor allem Holzmechanikerinnen und Holzmechaniker aus. Im Landkreis Osnabrück ermittelt die Polizei nach 2 Einbruchdiebstählen. In Bad Rothenfelde drangen Unbekannte am Donnerstag, 21. Mai, zwischen 8.30 Uhr und 12 Uhr in ein Einfamilienhaus ein. In Bad Essen-Wehrendorf wurde zwischen Mittwochabend und Donnerstagmorgen eine Lagerhalle aufgebrochen. Die Täter entkamen unerkannt, Schadenshöhe und Diebesgut sind noch unklar. Soweit die Meldungen. Hanna, wie sieht's mit dem Wetter aus?
2: Ja, Tore, lass uns das Wetter in Osnabrück anschauen. Jetzt locker bewölkt, ein paar freundliche Wolkenlücken. Rund 18 Grad fühlt sich angenehm an. Der Wind ist heute eher im Chill-Modus unterwegs. Heute Nachmittag viel Sonne, zwischendurch mal ein paar dickere Wolken. Bis etwa 28 Grad, bestes T-Shirt-Wetter. Abends um die 20 Grad, der Wind bleibt brav im Hintergrund. Morgen Start grau, später immer mehr Sonne-Wolken-Mix. Bis etwa 25 Grad. Wind spürbar, aber entspannt. Übermorgen, anfangs frisch, lockere Wolken, öfter Sonne bis etwa 19 Grad. Windmäßig, manchmal etwas lebhafter.
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3: Guten Abend, hier ist Heiko auf Hase Radio, deinem Sender für Osnabrück und die Region. Schön, dass du so spät noch mit uns wach bist. Wir begleiten dich durch die Nacht mit viel Musik und frischen Nachrichten aus aller Welt. Immer zur vollen Stunde. Lehn dich zurück, mach's dir gemütlich. Hier kommt für dich Sailor Song von Gigi Perez.

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1: Willkommen zu den Nachrichten, ich bin Tore. Schweden, Bundesaußenminister Johan Wadefuhl erwartet für Europa